0: Es war einmal eine Prinzessin.
1: Wer war die Prinzessin, du?
0: Die war sehr verliebt.
2: Sag, wie ging das zu?
0: Ach, das war ganz einfach. Jeder konnte sehen, dass der Prinz sehr nett war. Schon war es um mich geschehen.
1: War er stark und stattlich?
2: Voller Kraft und groß?
0: Dass ein Prinz so schön ist, ich war fassungslos.
1: Sagte er liebt dich?
2: Hat er dich geküsst?

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3: Warte. Du dachtest wohl, du kannst gleich davonflitzen wie ein Pfeil.
4: Aber ich bin doch ein Fisch, nicht Merlin?
3: Ja, zumindest siehst du aus wie ein Fisch. Aber das heißt nicht, dass du schwimmen kannst. Dazu fehlt dir der Instinkt. Darum musst du jetzt mal dein Köpfchen benutzen. Du bewegst dich jetzt zwischen 2 Ebenen, verstehst du? Nämlich zwischen dem Wasserspiegel und dem Grund. Und zwischen den beiden kannst du nun auf- und abschweben. Wie ein Hubschrauber.
4: Hubschrauber?
3: Ja, das ist ein... lassen wir das jetzt. Jeder kleine Schlag mit der Flosse macht Bewegung. Fangen wir mal an mit der Schwanzflosse. Nein, der Schwanz ist hinten. Yeah. Also du siehst, das gibt dir die Vorwärtsbewegung. Komm und nun schön im Rhythmus. Rechts, links, 1, 2... 1 und 2 und 2 und 3. Ja, so ist der Lauf der Welt. Ein und aus, glatt und raus. Ja, so ist der Lauf der Welt. Mal geht's hinauf und dann hinab. Mal im Galopp.
4: Und in den Trab?
3: Ja. Mal drüber weg.
4: Mal drunter her?
3: Ja. Mal geht es leicht.
4: Mal geht es
3: schwer.
4: Schwer?
3: Sehr schwer. Hin und her. Immer mehr. Ja, so ist der Lauf der Welt. Mal hinauf, mal hinab.
4: Merlin, ich habe eine Mücke verschluckt.
3: Warum auch nicht? Du musst doch bedenken, du bist ein Fisch. Das ist der Instinkt, verstehst du?
4: Ihr habt doch gesagt, ich hätte keinen Instinkt.
3: Ja, wie? Ach so. Aha, das ist Jacke wie Hose. Die Hauptsache ist, du willst hoch hinauf im Lebenslauf. Nur keine falsche Bescheidenheit.
4: Bescheidenheit?
3: Keine falsche. Frisch gewagt und unverzagt und nicht gesagt, das geht zu weit. Es liegt an dir, wie weit du's bringst und ob du Lob und Preis erringst. Bedenke stets, was Merlin sagt. Nichts gewinnt, wer nichts gewagt. Komm, mein Junge, lass uns noch mal durch das Gemüse schwimmen. Das kitzelt so schön. Bitte um Verzeihung.

0: Welt. Na, lass mich los, lass mich los. Was fällt dir ein, du blöder Ochse?
1: Meinst du mich? Ach so, na, na, na, na, mein Junge. Was soll denn das, dass du hier gleich einen Ochsenfrosch beleidigst? Als wenn es keine anderen Probleme gäbe für einen Fisch.

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1: Im Studio Silas Quiring. Beim G7-Gipfel in Evian geht's heute um Wirtschaft und KI. Bei der Sitzung am Vormittag sitzen auch Partnerländer und Wirtschaftsvertreter mit am Tisch. Danach sprechen die Staats- und Regierungschefs mit Tech-Bossen über künstliche Intelligenz. Gestern kündigten die G7 wegen des Ukraine-Kriegs neue Strafmaßnahmen gegen Russland an. US-Präsident Trump will beispielsweise die Ölsanktionen gegen Moskau wieder reaktivieren. Dazu sagt Bundeskanzler Friedrich Merz:
2: Wir wollen unsere Unterstützung für Kiew weiter verstärken. Wir wollen gleichzeitig den Druck auf Moskau erhöhen, um Russland an den Verhandlungstisch zu bringen. Auch darüber bestand Einigkeit.
1: Die Bundeswehr soll deutlich mehr Drohnen bekommen. Das Verteidigungsministerium will bis Ende des Jahrzehnts rund 16 Milliarden Euro investieren. Geplant sind Drohnen zur Aufklärung, zum Angriff und zur Abwehr. Außerdem sollen ab Juli alle Teilstreitkräfte eigene Drohneneinheiten haben. Die Innenminister der Länder wollen mehr gegen Sozialleistungsbetrug tun. Das ist ein Thema bei der heute beginnenden Innenministerkonferenz. Fabian Hoffmann berichtet.
3: Wie die Bild schreibt, wollen die Innenminister prüfen, ob der Anspruch von EU-Ausländern auf Bürgergeld erschwert werden kann. Damit soll verhindert werden, dass etwa Südosteuropäer nach nur wenigen Monaten Arbeit in Deutschland

0: Deutschland bereits Anspruch haben. Außerdem soll KI helfen, Betrugsfälle schneller aufzudecken. Hamburgs Innensenator Grote spricht sich außerdem dafür aus, straffällige Geflüchtete in Zukunft leichter abzuschieben. Weiteres großes Thema ist der Zivilschutz, also wie wir alle auf mögliche Krisen vorbereitet sind. Da muss mehr Tempo gemacht werden, sagt Grote dem Redaktionsnetzwerk Deutschland.
1: An den meisten Badestellen in Deutschland kann man ohne Sorge ins Wasser springen. Laut einem EU-Bericht ist die Wasserqualität an mehr als 90% der Seen, Flüsse und am Meer ausgezeichnet. Am besten schnitten Zypern und Griechenland ab. Deutschland landet auf Platz 7. Keine neuen Überraschungen bei der Fußball-WM. Mitfavorit Frankreich ist mit einem 3:1 gegen Senegal ins Turnier gestartet. Titelverteidiger Argentinien ließ mit einem Messi-Dreierpack zum 3:0 gegen Algerien nichts anbrennen. Außerdem schlug Norwegen den Irak mit 4:1.
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7: Im Land von Prinzessin Sonnenschein, die seit Jahren im Schlaf lag, dort gab es eine schwarze Fee. Diese schwarze Fee lebte in ihrem dunklen Schloss zusammen mit ihrem einzigen Freund, Fledermaus Blackie. Eines Tages, als die schwarze Fee auf ihren magischen Ring schaute, sah sie die schlafende Prinzessin Sonnenschein, die von ihrem mutigen Prinzen erweckt wurde. Die schwarze Fee wurde so wütend, dass sie von grünen Flammen umgeben war.
8: Beruhigt euch, schwarze Fee. Das ist nicht die Zeit, um in Wut zu handeln.
9: Ich bringe Sonnenschein dazu, dass sie es bereut, ihre Augen geöffnet zu haben.
7: Auf der anderen Seite schenkte der Prinz seinem Sonnenschein ein weißes Pferd. Dieses Einhorn, welches sie Luna nannten, besaß auch magische Flügel. Die Prinzessin setzte sich sofort auf Lunas Rücken und begann im Himmel zu fliegen.
9: Oh, das ist großartig! Höher, Luna! Lass uns höher fliegen!
7: Als die schwarze Fee Sonnenscheins Glück sah, wurde sie sehr wütend.
8: Beruhigt euch, Eure Majestät. Ihr seid sehr stark.
7: Auch wenn die schwarze Fee nur eine kleine Fee war, war sie es gewohnt, den anderen guten Feen zu schaden und sie zu verletzen. Sie würde Schlamm auf die eine werfen und sich über das Haar der anderen lustig machen.
9: Dein Haar ist so hässlich. Es sieht aus wie ein Hirschgeweih.
7: Eines Tages, als sie die Flügel der Fee Hyazinthe mit einem bösen Zauberspruch belegte, ging die Fee Hyazinthe sofort zum König. Sie beschwerte sich bei ihm über die schwarze Fee.
10: Das reicht. Soldaten, nehmt die schwarze Fee gefangen und sperrt sie im weitest entfernten, ruhigsten und einsamsten Teil des Waldes ein.
7: Und so verbrachte die schwarze Fee ihre Tage ganz allein in den Tiefen des Waldes. So tief, dass keinerlei farbenfrohe Blumen um sie herum blühten und kein Tier sich in diesem fernen, verlassenen Teil des Waldes verirrte. Jeden Tag suchte sie nach Wegen, um diesen Wald zu verlassen. Aber der Wald war wie ein Labyrinth und brachte die schwarze Fee jedes Mal zum selben Ort, wo immer sie auch ging. Eines Tages, als sie alleine und traurig unterwegs war, erschien plötzlich eine Fledermaus über ihrem Kopf.
8: Du bist eine Fee, nicht wahr? Was machst du hier alleine in diesem verlassenen Teil des Waldes?
9: Der König sperrte mich hier ein, dafür, dass ich anderen Feen Böses angetan hatte.
8: Ha, und was für böse Sachen zum Beispiel?
7: Die Fledermaus war überglücklich, als die schwarze Fee über den Schaden sprach, den sie den guten Feen antat, weil er glaubte, dass das Böse die größte Macht war.
8: Wenn du stark sein willst, bist du auf dem richtigen Weg, Fee. Wenn du mich als deinen Diener akzeptierst, gewähre ich dir geheimnisvolle Zaubersprüche.
9: Geheimnisvolle Zaubersprüche? Wie solche, die mir helfen, aus dieser Situation zu kommen?
7: Ja! Die Fledermaus reichte der schwarzen Fee einen Ring. In dem Moment, als die schwarze Fee den Ring ansteckte, versammelten sich schwarze Wolken am Himmel und ein Blitz schlug in die Bäume ein. Und Gelächter hallten aus dem Ring.
3: Haha,

0: Als die schwarze Fee auf den Ring schaute, sah sie, wie stark und mächtig sie in der Zukunft sein würde. Also nahm sie das Angebot der Fledermaus an und machte ihn zu ihrem Diener. Viele Jahre vergingen. Die schwarze Fee baute sich dank der Macht des Ringes ein aus Holz geschnitztes Schloss in dem verlassenen Land. Und die Fledermaus Blackie begann mit ihr in diesem Schloss zu leben. Als die schwarze Fee auf ihren Ring schaute, erfuhr sie, dass der König und die Königin ein Kind zur Welt brachten. Sie wurde wütend, dass sie nicht ins Königreich eingeladen wurde, wie die anderen guten Feen. An diesem Tag gab sie sich das Versprechen, dass sie alles tun würde, um der Prinzessin allerhand Böses zu tun. Blackie, ich will, dass die Prinzessin es bereut, ihre Augen geöffnet zu haben.
1: Ich habe bereits einen Plan, Eure Majestät.
0: Blackie erklärte der schwarzen Fee den Plan, den er im Sinn hatte, in all seinen Einzelheiten. Als die Sonne verschwand und die Sterne sich am Himmel versammelten, erschien die schwarze Fee im Sonnenscheinstraum dank der Macht des Ringes. Wach jetzt auf, Prinzessin. Alle Vögel warten darauf, von dir befreit zu werden. Du musst ihnen helfen. Was? Wie? Was ist denn mit den Vögeln passiert? Die schwarze Fee erklärte, dass alle Vögel im Himmel mit einem bösen Zauberspruch belegt wurden und dass sie seitdem nicht mehr fliegen konnten, weil sie umgeben waren von trockenen Ästen. Nur du kannst sie retten. Komm schon, wach auf und renn in den Wald. Sonnenschein wachte voller Angst auf. Sie machte sich auf den Weg, um die Vögel zu retten, ohne es jemandem zu erzählen. Als sie im Wald ankam, sah sie in der Tat die verzauberten Vögel auf den trockenen Zweigen eines riesigen Baumes. Sie wollte gerade versuchen, auf den Baum zu klettern, als die schwarze Fee aus dem Nebel auftauchte. Du bist die Fee aus meinen Träumen. Hast du das den Vögeln angetan? Aber warum? Wenn du nicht sofort in die Baumhöhle gehst, werden die Vögel niemals mehr singen oder fliegen können. Sonnenschein gab nach und betrat die Baumhöhle, um die Vögel zu retten. Aber sobald sie die Baumhöhle betrat, wuchsen die Zweige des Baumes so stark, dass sie die Prinzessin darin einsperrten.
2: Schwarze Fee, ich tat, was du verlangt hast. Befrei jetzt die Vögel.
0: Vögel? Oh, welche Vögel? In dem Moment verschwanden die Vögel in Sekunden aus den Zweigen im Baum.
2: Siehst du? Weder Vögel noch andere Tiere können in diesen verlassenen Wald kommen. Liebe Prinzessin, ich habe dich reingelegt. Nur du wirst hier für immer bleiben, ganz alleine.
0: Sonnenschein wusste nicht, was sie tun sollte, als sie die heimtückische Falle der schwarzen Fee betrachtete. Obwohl sie es sehr stark versuchte, konnte sie sich nicht selbst aus den Zweigen befreien. Als der Morgen kam, war der Prinz sehr aufgeregt, als er Sonnenschein nirgendwo auffinden konnte. Als das weiße Pferd Luna ihn in diesem Zustand sah, kam sie zu ihm.
2: Spring auf meinen Rücken! Wir werden Sonnenschein finden, indem wir ihrem Geruch folgen.
0: Luna flog mit ihren majestätischen Flügeln in den geheimnisvollen Wald. Sobald sie den Geruch der Prinzessin wahrnahm, landete sie sofort auf dem Grund. Aber die Stille und Dunkelheit im Wald machten ihr große Angst. Ein wenig weiter erkannten sie Sonnenschein, gefangen in der Baumhöhle.
3: Sonnenschein, meine Prinzessin, mach dir keine Sorgen, wir werden dich retten.
2: Oh, mein Prinz, oh, und Luna.
0: Luna breitete ihre bunten Flügel aus und streute Zauberstaub über den ganzen Baum. Die trockenen Zweige brachen einer nach dem anderen ab und fielen auf den Grund. Und so konnte Sonnenschein sich aus der Baumhöhle befreien, in der sie gefangen war.
2: Oh, ich dachte, ich würde da nie herauskommen. Ich danke euch.
0: Der Prinz und die Prinzessin kehrten mit Luna zurück in ihr Königreich. Beide, Sonnenschein und der Prinz, wussten, dass die wahre Macht nie im Bösen lag, sondern in der Liebe und der Freundschaft.
2: Die schwarze Fee andererseits gab nie ihre Niederlage zu. Sie heckte bereits neue Pläne aus, um Liebe und Freundschaft zu zerstören.
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0: Schneewittchen und die Waldelfe. Es war einmal. Eine böse Königin namens Hella lebte auf dem Gipfel eines sehr hohen Berges. Hella wollte immer der schönste Mensch der Welt sein. Schneewittchen, die im schönsten Schloss des Landes lebte, war jedoch viel schöner.
1: Dummkopf, was isst du da?
2: Meine Königin, ich habe ein Steak mit viel Soße gegessen. Würden Sie eine Probe nehmen?
1: Nein, ich muss darauf achten, was genau ich esse.
2: Aber dies ist das beste Steak der Welt, meine Königin.
1: Dummkopf, geh weg und iss dein Steak. Lass mich mit dieser kleinen Elfe allein.
0: Dummkopf ging in eine Ecke der Höhle und aß sein Steak mit Vergnügen weiter.
1: Kleine Elfe, was passiert, wenn du heute Nacht nicht in den Himmel fliegen kannst?
0: Die kleine Elfe schlug im Käfig vor Angst mit den Flügeln auf und ab.
1: Das Licht des Vollmondes erlischt, nicht wahr? Was also passiert, wenn nachts kein Licht am Himmel zu sehen ist? Dunkelheit!
0: Hella plante, die Elfe in ihrer Höhle einzusperren und das Licht des Vollmondes auszuschalten. Dann könnte sie ihre verräterischen Pläne ausführen, ohne gesehen zu werden. Währenddessen kamen Schneewittchens beste Freunde, die sieben Zwerge, aus dem Bergwerk, in dem sie den ganzen Tag arbeiteten, und liefen durch den Wald auf das Schloss zu.

0: Zwergenaß. Warum wird es so dunkel, während wir zum Schloss laufen?
1: Als ob es Zeit wäre zu schlafen.
2: Der Himmel war so dunkel, dass sich die Zwerge nicht einmal sehen konnten. Und das Zwergenass erkannte, dass er den Mond und die Sterne am Himmel nicht mehr sehen konnte.
3: Das Licht des Vollmondes ist erloschen. Ha, ja, das erklärt, warum der Himmel so dunkel ist, Jungs.
4: Aber warum ist das Licht des Vollmondes denn erloschen?
3: Eine Waldelfe muss in Schwierigkeiten sein. Wenn das passiert, verliert der Vollmond sein Licht. Wir müssen sofort zum Schloss. Kommt schon.
2: Die Zwerge benutzten ihre Grubenlampen, um den Weg zum Schloss zu finden. Währenddessen schauten Schneewittchen und Prinz Antoine auf dem Balkon des Schlosses hinaus.
3: Heute Nacht ist es viel dunkler als sonst.
5: Und die 7 Zwerge, sie sind noch nicht zurückgekehrt. Was, wenn sie im Dunkeln den Weg nicht finden?
2: Plötzlich bemerkte Prinz Antoine die Taschenlampen zwischen den Bäumen.
3: Seht euch dieses Licht an, meine Prinzessin. Könnten das die 7 Zwerge sein?
5: Oh, ja, ja, das müssten sie sein.
2: Schneewittchen rannte zu den Zwergen vor dem Schloss.
5: 7 Zwerge, die Nacht ist so dunkel. Wie habt ihr euren Weg gefunden?
3: Wir sind Bergarbeiter, meine Prinzessin.
6: Wir arbeiten im Untergrund.
7: Unsere Taschenlampen weisen uns den Weg.
1: Aber wir haben schlechte Nachrichten, Schneewittchen.
3: Die Elfe, die dem Vollmond das Licht gibt, muss in Gefahr sein. Denn noch nie war eine Nacht so dunkel.
5: Die Elfe, die mir im Wald geholfen hat, könnte es diese sein? Sie könnte unsere Hilfe brauchen. Wir müssen es herausfinden.
2: Schneewittchen begann, in den ältesten und dunkelsten Räumen des Schlosses zu rennen, wo sie den Zauberspiegel der bösen Helle aufbewahrten, der immer die Wahrheit sagte.
5: Spieglein, Spieglein an der Wand, zeig mir, was ist mit der Waldelfe passiert?
2: Der Zauberspiegel zeigte ihr, dass die Elfe in einem Käfig gefangen wurde.
5: Ich weiß es, an dieser Stelle steht der Käfig, Hellas Höhle, ja!
2: Schneewittchen stieg auf ihr Pferd und machte sich mit großem Mut auf den Weg, um die Elfe zu retten, ohne zu wissen, was mit ihr geschehen könnte.
5: Komm schon, Schneewittchen, du schaffst das, hab keine Angst vor der Dunkelheit. Los geht's, Prego!
2: Prego hat jedoch nicht getan, was Schneewittchen sagte.
5: Was ist passiert, Prego? Hast du Angst?
2: Prego bewegte sich nicht, weil der doofe Zwerg vor ihm stand.
5: Oh, Dummkopf, was machst du da?
8: Ich wollte dich nicht allein lassen, meine Prinzessin. Seh, ich hab euch Licht gebracht.
2: Schneewittchen nahm den doofen Zwerg mit und machte sich auf den Weg.
9: Du bist so tapfer, Schneewittchen. Du wirst noch sehen.
2: Hella begann, magische Worte zu der Glaskugel zu sprechen. Währenddessen begannen der doofe Zwerg und Schneewittchen, die auf dem Pferd ritten, seltsame Geräusche zu hören.
0: Oh, was war das für ein Geräusch, meine Prinzessin?
2: Die Geräusche, die sie hörten, kamen von einer Efeu-Baumwurzel, die von der Magie von Hella kontrolliert wurde. Und diese Wurzeln begannen, den doofen Zwerg und die Prinzessin mit vielen Efeu-Ranken zu umwickeln. Doch Prego zog sich schnell zurück und wurde sie in letzter Minute wieder los.
0: Nein,
5: auf keinen Fall.
0: Hilfe!
2: Prego zielte mit seinen scharfen Augen auf die Wurzeln von den Efeu-Rankenzweigen. Nachdem er seine Hufeisen ein paar Mal auf den Boden gerieben hatte, begann er auf diese Wurzeln zuzugaloppieren. Endlich schaffte er es, auf die magische Efeu-Wurzel zu treten. So zog die Efeuwurzel, die mit Magie getrennt wurde, sofort ihre Zweige zurück. Schneewittchen und der doofe Zwerg befreiten sich von den sie umgebenden Ästen. Oh, vielen Dank, Prego, du bist unfassbar. Komm schon, doofer Zwerg, retten wir die Elfe. Als Schneewittchen im Galopp in die Höhle rannte, stand Hella mit Dummkopf vor dem schwarzen Spiegel.
9: Schneewittchen wird dieses Efeu nie wieder los, Dummkopf. Morgen werde ich wieder die schönste Frau der Welt sein.
10: Ja, meine Königin, eure magischen Ranken müssen sie bereits vernichtet haben.
2: Während sie miteinander sprachen, hatten Schneewittchen und der doofe Zwerg bereits die Höhle von Hella erreicht. Sie betraten die Höhle heimlich, ohne ein Geräusch zu machen, und sahen in einer Ecke einen Käfig. Dummkopf, bleib hier und mach keinen Mucks. Schneewittchen erreichte mit winzigen Schritten den Käfig, bevor Hella und Dummkopf sie sehen konnten, und hob dann den Deckel an und öffnete ihn. Die Elfe kam aus dem Käfig und landete leise auf der Schulter von Schneewittchen. Die Prinzessin ging langsam zu dem doofen Zwerg zurück. Aber als sie beide zusammen aus der Höhle gehen wollten, steckte der Fuß des doofen Zwerges in einem Stein fest und er fiel. Und die Stille war gebrochen.
9: Was war das für ein Geräusch?
10: Welches Geräusch meint ihr, meine Königin?
2: Sie haben uns bemerkt. Lauft, lauft! Hella sah Schneewittchen und den doofen Zwerg die Höhle verlassen.
9: Oh, Schneewittchen, wie konntest du dieses Efeu wieder loswerden?
2: Dann bemerkte sie, dass der Käfig leer war.
9: Sie haben auch die Elfe mitgenommen, Dummkopf. Lauf los, fang sie ein.
2: Obwohl Dummkopf hinter ihnen herlief, war es ihm nicht möglich, sie einzuholen. Währenddessen stiegen Schneewittchen und der doofe Zwerg mit der Elfe auf Prego und begannen, sich von der Höhle zu entfernen.
9: Nein, nein, wie konnten das nicht noch einmal tun? Wir haben wieder verloren. Ich muss die schönste Frau der Welt sein.
2: Schneewittchen hielt ihr Pferd Prego zwischen den Bäumen an. Jetzt bist du frei, Waldelfe. Fliege und erhelle unseren Vollmond. Die Prinzessin schickte die Waldelfe in den Himmel. Als die Elfe mit den Flügeln schlug, begannen die Sterne wieder zu leuchten. Und schließlich begann der Vollmond, sein eigenes Licht in die Nacht zu schicken. Der Himmel glitzert wieder. Also gehen wir zurück zu unserem Schloss.
6: So, dann lass mich mal meine Taschenlampe ausschalten, meine Prinzessin.
2: Als Schneewittchen und der doofe Zwerg zusammen mit den anderen Zwergenfreunden und dem Prinzen im Palast eintrafen, schauten sie sich die Sterne am Himmel an und wünschten sich etwas. Schließlich gehen die Wünsche gutherziger Menschen früher oder später in Erfüllung.
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16: 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Jeder konnte sehen, dass der Prinz sehr nett war. 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

Schneewittchen und der verlorene Prinz. Es war einmal in einem weit entfernten Land. Dort stand das hellste, schönste und größte Schloss des Landes. Dort lebten Schneewittchen und ihr Prinz Antoine. Sie waren sehr verliebt. Morgens gingen sie zusammen im Garten spazieren. Nachmittags ritten sie auf ihren Pferden aus. Und am Abend tanzten sie zusammen.

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1: Da auf den Weg zum Schloss.
2: Nur ein bisschen hier für dich und ein bisschen hier für mich. Auf geht's, zurück zum Schloss.
1: Auf der anderen Seite des Königreichs war Prinz Antoine mit seinem weißen Pferd Prego unterwegs. Er pflückte ein paar schöne rote Rosen für seine Frau Schneewittchen. Und dann sah er eine noch schönere rote Rose am Fuß eines Baumes und beschloss, mit seinem Pferd darauf zuzureiten.
3: Los, Prego! Warte hier, Junge!
1: Aber der Prinz sah den magischen schwarzen Spiegel nicht vor sich. Als er nach der Blume griff, verschwand seine Hand. Er ging trotzdem weiter und trat immer weiter in den unsichtbaren Spiegel, bis er komplett weg war. Sein Pferd Prego war schockiert und hatte Angst. Und er rannte zurück zum Schloss, so schnell er konnte. Im Inneren des dunklen Spiegels war der dunkle Wald, wo der Prinz nun auf dem Boden lag. Dies war alles Teil von Hellas Plan.
4: Stattlicher Prinz Antoine, schlafend im Gras, ich befehle deinem Herzen, diese Aufgabe zu erledigen. Sammle all deine Erinnerungen an dein wertvolles Schneewittchen und vergesse alles über sie und diene mir mit deinem ganzen Willen und deiner ganzen Kraft. Dann wachte Prinz Antoine auf, aber seine Augen waren rot geworden. Sein Verstand hatte Schneewittchen vergessen und er befand sich im Bann, der bösen Königin zu dienen.
3: Muss meiner Königin gehorchen.
1: In der Zwischenzeit rannte das Pferd des Prinzen Prego so schnell er konnte zurück zum Schloss. Als Schneewittchen das Pferd ohne Prinz Antoine sah, war sie besorgt, dass etwas Schlimmes passiert war.
5: Prego, ist mit Antoine etwas passiert? Oh nein!
1: Schneewittchen hatte eine Idee. Sie rannte in den am weitesten entfernten, dunkelsten Raum des Schlosses, in dem Königin Hellas ursprünglicher Zauberspiegel eingesperrt war. Der Spiegel sagte immer die Wahrheit, also dachte sie, sie könnte damit herausfinden, wo Antoine war. Als die 7 Zwerge im Schloss ankamen, hatten sie keine Ahnung, was mit Prinz Antoine passiert war. Aber als sie Schneewittchen rennen sahen, machten sie sich Sorgen und sie rannten ihr nach, folgten ihr in den Kerker, in dem der ursprüngliche Zauberspiegel eingeschlossen war. Schneewittchen stand vor dem Zauberspiegel.
5: Spieglein, Spieglein, auf einem goldenen Ständer?
1: Der Zauberspiegel antwortete nicht. Schneewittchen fragte erneut.
5: Spiegel, Spiegel an der Wand, bitte gib mir eine Antwort.
1: Endlich antwortete der Spiegel.
6: Du suchst Prinz Antoine. Hella hat ihn im dunklen Wald gefangen.
5: Hella, ich wusste es. Ich wusste, dass sie dahinter steckt.
1: Dann verschwand das Bild des Zauberspiegels und stattdessen erschien Königin Hella plötzlich im Spiegel. Als die 7 Zwerge Hella sahen, schlossen sie vor Angst die Augen.
4: Wenn du deinen kostbaren Prinzen retten willst, greife in den Spiegel, um ihn zu finden.
1: Schneewittchen liebte Antoine und trat einen Schritt in Richtung des Spiegels. Ihre Hand ging in den Spiegel und sie wurde durch sie in den dunklen Wald gezogen.
7: Nein, geh nicht, meine Prinzessin! Schneewittchen!
1: Aber es war zu spät. Schneewittchen kam im dunklen Wald an. Donner und Blitz erhellten den Himmel. Bäume brannten in der Dunkelheit. Und gruselige Kreaturen krochen in der Ferne. Die 7 Zwerge wussten nicht, was sie tun sollten, aber sie waren Schneewittchen treu und beschlossen, ihr zu folgen. Als Schneewittchen und die 7 Zwerge ihren Weg durch den Wald machten, kamen ein paar Glühwürmchen zu ihnen und beleuchteten den Weg.

0: Das war auch gut so, denn sie wären fast direkt in einen See gelaufen. Die Prinzessin und die Zwerge hüpften sorglos auf Steinen über den See. Aber plötzlich stieg eine riesige Krake mit 8 langen Armen aus dem Wasser und griff sie an. Die böse Kreatur schnappte sich die Zwerge einer nach dem anderen und begann sie hin und her zu schwingen.
1: Hilfe! Hilfe!
0: Und als die Krake gerade Schneewittchen packen wollte, flogen mehr Glühwürmchen um sie herum, um sie zu beschützen. Ach, danke, Glühwürmchen, vielen Dank. Bitte rettet auch meine Freunde. Leuchtet heller, bitte. Die Glühwürmchen leuchten immer stärker und heller, als sie um Schneewittchen herumflogen. Und dann flogen sie zu den großen Augen des Monsters. Leuchtet heller. Das Monster war so verärgert über das Licht, dass es die Zwerge losließ und sie fliehen konnten. Das Krakenmonster sprudelte wieder zurück ins Wasser.
2: Wow, das war knapp. Danke, Schneewittchen.
3: Boah, das war knapp.
4: Du hast unser Leben gerettet.
0: Wir müssen vorsichtiger sein. Schaut, das muss Hellas Schloss sein.
2: Wow, was für ein Schloss.
0: In ihrem Schloss begann Königin Hella mit ihrem bösen Plan. Sie brauchte nur ein Seil von Dunkorf. Aber der tollpatschige Dunkorf stolperte und verhedderte sich in dem Seil. Mit einer Berührung legte Hella einen Zauberspruch auf das Seil und es ließ Dunkorf los. Dann befahl die Königin Prinz Antoine, Schneewittchen mit dem magischen Seil zu fangen. Nach kurzer Zeit kamen Schneewittchen und die 7 Zwerge endlich im Schloss an. Dort stand Antoine und stand mit zusammengebundenen Händen und Beinen still. Schneewittchen beeilte sich, um den Prinzen zu befreien, aber es war eine Falle. Sobald sie ihn berührte, wechselte das magische Seil zu Schneewittchens Händen.
5: Ich habe sie gefangen, meine Königin.
0: Die 7 Zwerge versuchten, Schneewittchen zu befreien. Aber dann tauchte die böse Königin Hella direkt hinter dem Prinzen auf. Endlich habe ich dich gefangen genommen, hübsches Schneewittchen. Oh, du bist schrecklich, Hella. Du hast ihn mit einem Zauber belegt. Schäm dich. Hella ging auf Schneewittchen zu, um sie mit dem magischen Feuer zu zerstören. Überall um sie herum standen magische Flammen. Die Zwerge hatten Angst. Aber Pimpel rannte auf die Königin zu, um sie aufzuhalten. Doch er stolperte und der winzige Beutel des Zwerges flog durch die Luft. Der magische Staub aus der Mine fiel auf die Hände der Prinzessin und die Seile lösten sich. Ich bin frei!
2: Hey, schaut! Der Staub, den wir in der Mine gefunden haben, bricht den Zauber!
0: Was? Als Schneewittchen sah, was geschah, erinnerte sie sich, dass ihre Halskette aus Sternenstaub gemacht war. Sie öffnete den Deckel der Kette und blies den Sternenstaub in Richtung Prinz Antoine. Und Prinz Antoine wurde vom Zauber befreit und er war wieder er selbst.
6: Das Seil! Dunkorf, hol mir das magische Seil!
0: Aber Prinz Antoine war schneller und schnappte sich das Seil und warf es dann um Dunkorf. Das magische Seil band Dunkorf fest zusammen. Und dann bliesen alle Zwerge den magischen Staub aus der Mine gemeinsam auf die böse Königin Hella. Und der Staub löschte die magischen Flammen um sie herum. Und Hella verwandelte sich in eine Steinstatue. Dann wurde der ganze magische Staub vom Wind erfasst und wehte durch den dunklen Wald und verwandelte ihn wieder in einen schönen Ort. Und der Wald wuchs voller Blätter und Gras und Blumen. Hella war zu Stein geworden. Ihre Bosheit hatte endlich ein Ende. Und Liebe und Freundschaft hatten ihren Platz eingenommen. Schneewittchen, der Prinz und die 7 Zwerge waren zurück in ihrem Schloss und alles war so schön und ruhig wie vorher.

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0: oder einen guten Plan, was man Ostern machen kann. Ich schreib's in die Zeitung rein, denn wer ist schon gern allein an diesem schönen Tag, den jeder gerne mag?
1: Also ich finde,

0: Als Zoodirektor lade ich ein, das Fest soll Sonntag bei uns sein. Wisst ihr, was ich sicher denk? Jeder findet ein Geschenk.
1: Wie viele Leute könnten denn da kommen?

0: Tiere helfen mit, das Turnier mit ihren stärksten Mannschaften vorzubereiten. Das Panda-Team, das an dem Turnier dieses Jahr zum ersten Mal teilnehmen wird, hat regelmäßig trainiert, um dieses Turnier zu gewinnen. Panda-Mannschaftskapitän Moro Duna war fassungslos, als er seine Gegner in seinem Zimmer nach dem Training untersuchte.
1: Ich kann nicht verstehen, wie sie Meister werden konnten, ohne im Training zu arbeiten.
0: Das Team der Schakals, welches die Champions des vorangegangenen Turniers waren, plante die Fallen, die sie für ihre Gegner aufstellen würden, begleitet von ihrem Hauptmann Vigo.
1: Wir werden den Affen die Bananen klauen. Die Taschen der Kängurus füllen wir mit Steinen, geben den Eichhörnchen verdorbene Haselnüsse. Auf diese Weise werden wir Meister.
0: Pandas Ballsammler, der kleine Panda Resi, die gerne Fußball spielt, hat die Bälle, die ins Aus gingen, mit einer unerwarteten Schnelligkeit eines Pandas eingesammelt und brachte sie sofort zurück durch die Aufführung aller Arten von Shows.
2: Kapitän, denken Sie, ich werde eines Tages auch ein Teamspieler sein?
1: Das Spiel wird sehr hart, also ist es ein Spiel für Männer. Du bist ein kleines Mädchen, Resi. Du kannst nicht in der Panda-Mannschaft spielen.
2: Aber Kapitän!
0: Tag um Tag verging, bis es schließlich die Schakale und die Pandas in die Endrunde geschafft haben. Aber vor dem Endspiel waren die Schakale wieder am Werk für Tricksereien. Ein Spieler aus ihrer Mannschaft warf heimlich Juckpulver in die Nase von Panda P. Als Panda P, dessen Nase rot war vom Juckreiz des Streiches, sagte, dass er nicht in der Lage sein würde, in dem Spiel zu spielen. Moro Duna war beunruhigt. Schließlich hat er eine Entscheidung getroffen und ging zu Resi.
1: Mach dich bereit, du wirst auch spielen.
2: Aber du hast gesagt, bist du sicher, dass ich in dem Spiel mitspielen soll?
1: Ich habe keine Wahl, Kleines. Wir können nicht ohne einen fehlenden Spieler am Spiel teilnehmen. Wirst schön auf meine Anweisung hören. Du wirst in der Verteidigung stehen. Wenn der Ball kommt, wirst du ihn nach vorne schießen. Es gibt keine Alleingänge. Hast du mich verstanden?
0: Als Resi merkte, dass der Kapitän ihr nicht vertraute, wurde sie sehr wütend und begann unter einem Baum zu weinen. Als sie weinte, hörte sie eine Stimme durch das Gebüsch. Vigo, der Kapitän der Schakale, sprach mit dem Startspieler Kompala mit einer Flasche in seiner Hand.
1: Schakal-Opa hat den Zaubertrank in der Flasche gemacht. Er wird dir 10 Gepardenkräfte geben und du wirst schneller laufen als jeder andere, wenn du ihn trinkst.
0: Sobald Resi das gehört hat, ging sie sofort zu Moro Duna und erzählte aufgeregt, was sie gehört hatte.
1: So etwas ist doch gar nicht möglich. Hör auf, Dinge zu erfinden. Geh und zieh dein Trikot an.
0: Resi ging traurig in die Umkleidekabine. Es war Spielzeit. Der Schiedsrichter Wolf pfiff das Spiel an. Und das Spiel begann. Der kleine Panda Resi stand in der Verteidigung, wie ihr Hauptmann Moro Duna sagte, und trat die ankommenden Bälle sofort nach vorne. Die Schakalmannschaft gab jeden Ball zu Kompala. Kompala war so schnell unterwegs, dass die Pandas es noch nicht einmal schafften, in seine Nähe zu kommen. Mit einer eleganten Finte kam Kompala vorbei an der Abwehr und schickte den Ball mit einem harten und glatten Schuss rechts vom Torwart in das Netz. Während die Schakale sich über das Tor freuten, war das Panda-Team sehr verärgert. Bevor sie den Schock über das erste Tor überwinden konnten, schoss Kompala ein weiteres Tor und die erste Halbzeit endete 2:0. Alle waren sehr aufgeregt in der Umkleidekabine der Pandas während der Pause.
1: Wenn wir Kompala aufhalten können, haben wir vielleicht eine Chance. Aber er rennt so schnell, dass wir ihn nicht einmal einholen können.
2: Anstatt zu sagen, dass die Mädchen dieses Spiel nicht spielen können, gib mir eine Chance in der zweiten Hälfte. Vielleicht können wir das Spiel gewinnen, Kapitän.
1: Na gut, geh aufs Feld und spiel auf deine Art, Resi.
0: Als die zweite Halbzeit begann, fegte Resi wie ein Sturm über das Feld. Immer wenn Kompala den Ball aufhob, landete Resi immer direkt neben ihm. Sobald sie den Ball hatte, ging sie sofort in den Angriff über. Bevor das Schakal-Team verstehen konnte, was passiert war, flog der kleine Panda Resi, die in die Mitte kam, von rechts, flog fast durch die Luft, hat ihn mit dem Kopf getroffen und schoss ihr erstes Tor. Die Pandas haben sich mit diesem Tor Hoffnungen gemacht. 10 Minuten später passierte Resi zwischen den beiden Schakalen und stand dem Torwart gegenüber. Mit einem harten Schuss schickte sie den Ball zwischen die Beine des Torwarts wieder ins Netz. Und alle begannen, den kleinen Panda zu bewundern. Gerade als das Spiel mit einem Unentschieden enden sollte, war der Star des Schakal-Teams, Kompala, sehr wütend, weil er Resi nicht aufhalten konnte und schlug Resi im Strafraum zu Boden.
1: Foul!
0: Der Schiri Wolf zeigte Kompala die rote Karte und schickte ihm vom Feld.
3: Resi! Resi!
0: Das Publikum begann zu jubeln für Resi, die den Elfmeter schießt. Doch die kleine Resi ging zum Hauptmann Moroduna, der erfahrenste Spieler des Teams.
2: Einen Elfmeterschießen ist eine Frage der Erfahrung. Jeder sollte wissen, was er am besten machen kann und entsprechend handeln. Sie schießen den Elfmeter, Kapitän.
0: Nachdem Moroduna Resi zugenickt hat, hob er den Ball auf und erzielte ein Tor. Die Pandas haben das Spiel mit 3:2 durch dieses Tor gewonnen und wurden Meister. Sie feiern die Freude über den Sieg, indem sie Resi auf ihre Schulter nehmen. Dann ging Moroduna in die Büsche, ohne jemanden etwas zu sagen. Während er sich umsah, sah er die Flasche mit dem Zaubertrank, von der Resi gesprochen hat, auf dem Boden.
1: Oh nein, Resi hatte recht.
0: Er nahm die Flasche und kam auf das Feld neben Resi. Er versammelte das ganze Team um sich herum, um eine Rede zu halten.
1: Zuallererst, es tut mir leid, Resi, zu denken, dass nur Männer Fußball spielen können. Und ich habe deine Fähigkeiten nicht erkannt. Jeder kann dieses Spiel spielen, egal ob es ein Junge oder ein Mädchen ist. Du bist jetzt unser Star.
0: Resi war sehr glücklich über die Worte des Kapitäns.
1: Meine zweite Entschuldigung ist, dass ich dir nicht zugehört habe. Ich habe diese Flasche im Gebüsch gefunden. Es ist wahr, was du gesagt hast. Die Schakale haben betrogen.
0: Als die Mannschaftsspieler sich umschauten und überrascht waren, nachdem sie gehört hatten, was vor sich ging, nahm Moroduna die leere Zaubertrankflasche heraus und gab sie dem Schiedsrichter Wolf. Der Schiedsrichter Wolf stürzte hinüber zu den Schakalen und warf sie aus dem Dschungelpokal-Fußballturnier. Moroduna und Resi waren nun enge Teamkollegen, die sich gegenseitig vertrauen. Sie haben gemeinsam den Dschungelpokal geholt und feierten die Meisterschaft zusammen in vollen Zügen, weil sie verstanden haben, wie wichtig es ist, erfolgreich zu sein, indem man hart arbeitet und sich anstrengt.
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0: Die Wasserwelt hat auch ihre Wälder und ihre Dschungel. Sie hat auch ihre Tiger und ihre Wölfe. Ja, ja.
1: Ja, ja, so ist der Lauf der Welt in der Natur. Mein Sohn, das glaubt, der Schwache wird des Starken Raub. Im Menschenleben ebenfalls, der Starke will ihm an den Hals. Dagegen bist du nicht geschützt, es sei, dass dein Verstand dir nützt. Muskelkraft gar nichts schafft,
2: Hilfe,
1: wenn
2: Merlin,
1: Verstand
2: Hilfe, sieht. Hilfe. Oh. Oh.
3: Schnell, Merlin, den Zauber!
4: Nein, nun ist es an dir, mein Junge. Nun zeig, dass du die erste Lektion begriffen hast.
3: Welche Lektion?
4: Er hat die Kraft und du den Verstand. Nein, nein, nein, nicht ängstlich werden. Nun nütze deinen Verstand. Überliste das Biest. Gut gemacht, Junge. Das nenne ich den Verstand nützen.

0: mein Junge, große Strategie.
1: Ist die Stunde nun vorbei?
0: Hast du die Lektion jetzt begriffen?
1: Ja, ja, Geist über Kraft.
0: Okay, dann werde ich den Burschen jetzt bannen. Hickelte, pickelte, nein, falsch. Hokus, pokus, nein, das ist ja ganz falsch. Hickelte, pickelte.
1: Merlin!
2: Ruhe! Was ist denn? Das ist ja der Junge! Au, verflixt!
1: Hilfe! Hilfe! Hilfe!

0: zum Donnerwetter, zum Donnerwetter, wie kommt denn solch ein Ungetüm in diesen Pool? Na, warte, ich verwandle dich jetzt in eine Kaulquappe.
1: Merlin!
0: Oh, ja, komm, das werden wir gleich haben. Schnick, Schnack, Schnurrum. Na, nun sag mal, wie bist du denn herausgekommen aus dem Schlamassel?
1: Das große Biest hätte mich um ein Haar gefressen. Aber Archimedes, der hat mich gerettet.
0: Nun sieh mal an. Junge, wer hätte das von ihm gedacht?
2: Das ist ja gar nicht wahr. Ich wollte ihn auffressen. Junger Barsch ist mein Lieblingsgericht. Das weißt du doch.
0: Glaubst du das, mein Junge?
1: Och, ich.
3: Schlau!
1: Oh, ich muss gehen. Danke, Merlin. Das hat Spaß gemacht. Und Archimedes, ich.
2: Ach, Firlefanzereien!
3: Wo steckst du hier?
1: Ich komme ja schon.
0: Nun sag mal, Archimedes, seit wann setzt du dein Leben aufs Spiel für so einen kleinen Happenfisch? Hm? Und wo du doch so gut gefrühstückt hast.
2: Firlefanzereien! So ein Mumpitz!
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Schneewittchen und der Jäger. Es war einmal Schneewittchen und Prinz Antoine, die glücklich in ihrem Schloss lebten.

0: Eines Tages kam Chef zu Schneewittchen.
1: Prinz Schneewittchen, ich habe euch etwas Wichtiges zu sagen.
0: Natürlich, mein Freund. Worum geht es denn?
1: Nun, wir sind alle von der Mine zum Schloss zurückgekommen und wir gingen zu unseren Zimmern, um uns auszuruhen. Doch dann plötzlich hörten wir eine seltsame Stimme. Helfer! Also haben wir uns alle umgesehen. Wir gingen durch einen langen, schmalen Korridor, eine Treppe herunter und wir sahen...
2: Was habt ihr gesehen, Chef?
1: Ein Verlies! Und in diesem Verlies ein Jäger!
0: Wirklich? Er könnte der Jäger sein, der mir das Leben gerettet hat. Die böse Hella muss ihn in das Verlies gesteckt haben, weil er ihr nicht gehorcht hat. Schneewittchen und Prinz Antoine eilten in das Verlies, von dem Chef gesprochen hatte. Und sie befreiten den Jäger aus dem Verlies.
1: Danke, dass du mein Leben gerettet hast, Schneewittchen. Ich war seit Ewigkeiten in diesem Verlies.
0: Währenddessen stand entfernt in einem anderen Königreich, in einer dunklen Ecke des Waldes, eine Steinstatue. Die böse Königin Hella war immer noch in ihrem Inneren gefangen. Dunkopf war in der Nähe in einem Zelt, das er aus 4 stabilen Stöcken und einem schmutzigen Tuch gebaut hatte. Er hatte lange Zeit damit verbracht, im Buch der Zaubersprüche nach einem Zauber zu suchen, um Hella aus dem Stein zu befreien.
3: Unsichtbarkeitszauber, Nebelzauber, Jugendzauber, Jugend. Das könnte nützlich sein. Okay, wie auch immer. Hier ist es. Ich hab's.
0: Dunkopf kam aus dem Zelt, nahm einen Ast vom Baum und begann ihn zu schütteln, als würde er einen Zauberstab benutzen.
3: Jetzt werde ich meine Königin retten. Abracracker. Vom Stein zum Menschen, vom Menschen zur Königin. Ta-ta-ta-ta-ta-ta-ta.
0: Die Steinstatue fing an zu knistern. Und es geschah etwas Magisches. Aber dann verwandelte sich Hella in eine riesige Schnecke. Sie kroch mit ihren klebrigen Antennen auf Dunkopf zu. Dunkopf bemerkte, dass er einen schrecklichen Fehler gemacht hatte. Und rannte ins Zelt, um nach einem besseren Zauber zu suchen.
3: Schleimball, was werden wir dagegen tun?
0: Endlich fand er einen anderen Zauber und begann wieder, den Ast in Richtung der Schnecke zu schütteln.
3: Und dies und das,
0: Diesmal verwandelte sich Hella in einen riesigen Frosch. Dunkopf hatte riesige Angst vor dem Frosch und rannte zurück ins Zelt.
3: Ich bin raus.
0: Und er begann weiter im Buch zu suchen und hielt immer noch den Stock in der Hand.
3: Schau dir nur die Probleme an, die die 7 Zwerge verursacht haben. Keiner dieser Zauber wirkt. Nicht Hokuspokus, nicht Abracracka, Rockeldi-Pockeldi, diese dickköpfigen Zwerge Rocco-Blocko.
0: Die Worte, die Dunkopf murmelte, waren tatsächlich die Worte eines anderen Zaubers. Und plötzlich verwandelten sich die Zwerge im Schlossgarten in Steinstatuen. Schneewittchen, Prinz Antoine und der Jäger waren sehr überrascht. Oh nein! Meine Zwerge, was ist passiert? Was ist denn mit euch geschehen? Bitte sagt was!
2: Sie sehen aus, als hätte man sie verzaubert.
0: Schneewittchen rannte in den Raum, in dem Hellas Zauberspiegel verborgen war. Und sie fragte den Spiegel: Spieglein, Spieglein an der Wand, meine Zwerge, was ist mit ihnen allen passiert?
4: Deine Zwerge, meine Prinzessin. Dunkopf hat einen Zauber von weit her gewirkt, als er versuchte, Hella von ihrem Steinfluch zu befreien.
0: Wie können wir diesen Zauber beenden und meine Zwergenfreunde befreien? Bitte hilf mir!
5: Um den Fluch aufzuheben, musst du die Seite finden, die aus dem Buch der Magie herausgerissen und im Wald versteckt wurde.
0: Schneewittchen suchte den Jäger im Thronsaal auf. Sie erzählte ihm von der magischen Seite aus dem Zauberbuch. und fragte den Jäger, ob er ihr helfen würde, die Zwerge zu retten.
6: Ich helfe dir und den Zwergen gerne, meine Prinzessin. Es ist mir eine Ehre, sie zu retten.
0: Der Jäger bereitete sich vor und ging auf die Reise. Seine Mission war es, die fehlende Seite mit dem Zauber zu finden, der die Zwerge retten konnte. In der Zwischenzeit, nicht weit entfernt, bemerkte Dunkhoff, dass eine Seite aus seinem Zauberbuch fehlte.
6: Vielleicht ist der Zauber, den ich brauche, auf dieser fehlenden Seite.
0: Er hatte wirklich keine Ahnung, wo er suchen sollte.
6: Unter diesem Felsen? Nein. Oh, in diesem Loch?
0: Aber die magische Seite war nicht da. Nicht weit entfernt hing die magische Seite tatsächlich an einem Ast eines bunten Wunschbaumes. Dunkhoff und der Jäger kamen beide zur gleichen Zeit an dem Ort an, um die Seite zu finden. Sie standen sich beide gegenüber. Dunkhoff hatte ein wenig Angst, aber dann bemerkten sie beide das Papier, das am Wunschbaum hing. Sie waren beide gleich weit vom Baum entfernt. Und sie mussten gegeneinander rennen, um dorthin zu gelangen. Dunkhoff lief los, so schnell wie er konnte und wie seine kleinen, dicken Beine ihn trugen. Aber der Jäger hatte eine bessere Idee. Er zog seinen Bogen und schoss seinen Pfeil.
6: Er ist schnell. Schau dir diesen kleinen Kerl an, wie er rennt.
0: Dunkhoff war so schnell, dass der Pfeil ihn fast nicht einholte. Aber er lenkte ihn gerade genug ab, dass er die Steine im Weg nicht sah. Der Pfeil schoss an ihm vorbei und riss die Seite vom Baum.
1: Ich hätte diesen Jugendzauber auf mich anwenden sollen.
0: Dunkhoff war wieder gescheitert. Und der Jäger nahm schnell das magische Papier und kehrte zum Schloss zurück. Schneewittchen nahm die Seite vom Jäger und ging in das Zwergenzimmer.
7: Jetzt aus Stein und nicht mehr so groß. Wer sieht aus wie Gartenzwerge? Ich spreche diesen Zauber, um den Fluch zu brechen und um das, was falsch ist, jetzt zu zerstreuen.
0: Langsam begannen die Steinzwerge auseinander zu brechen. Und dann wurde für einen nach dem anderen der Steinzauber gebrochen. Erst Chef, dann Seppel, Pimpel, Brummbär, Happy, Hatschi und Schlafmütz.
8: Yay, wir sind wieder frei.
1: Ja. Wir sind wieder frei, ja.
9: Danke, meine Prinzessin.
1: Ja, und danke auch, Herr Jäger.
10: Ja, ich habe wie ein Stein geschlafen, weil wir zu Stein geworden sind.
1: Ja, yeah.
0: Schneewittchen und die sieben Zwerge waren sehr glücklich zu sehen, dass der Zauber gebrochen worden war. Und wieder einmal war das Königreich friedlich.

0: Es war einmal eine Witwe, die in ärmlichen Verhältnissen mit ihrem Sohn lebte. Ihr Sohn Jack war ein Nichtsnutz und lag den ganzen Tag auf der faulen Haut. Daher hatten die beiden so gut wie kein Geld.
1: Mama, haben wir was zu essen? Ich habe Hunger.
0: Jeden Tag wurden sie ärmer und ärmer, bis sie schließlich beschlossen, ihre einzige Kuh zu verkaufen, da sie sie nicht mehr länger füttern konnten. Jacks Mutter befahl ihm, die Kuh zum Markt zu bringen und sie für den bestmöglichen Preis zu verkaufen. Vielleicht würden sie sich davon etwas zu essen kaufen können. Auf seinem Weg zum Markt traf Jack auf einen alten, etwas seltsam aussehenden Mann. Der alte Mann sah sich die Kuh an und sagte:
2: Hallo, mein Junge. Wenn du mir deine Kuh gibst, gebe ich dir etwas sehr Wertvolles dafür.
0: Jack freute sich darüber sehr. Der alte Mann holte 5 Bohnen aus seiner Tasche hervor.
2: Bohnen? Diese Bohnen sind verzaubert.
0: Natürlich glaubte Jack ihm das nicht. Aber der alte Mann gab nicht auf.
2: Junger Mann, du scheinst mir ein guter und kluger Junge zu sein. Nimm diese Bohnen, du wirst es nicht bereuen. Vertraue mir.
0: Nun glaubte Jack dem alten Mann und gab ihm die Kuh im Tausch für die verzauberten Bohnen. Erfreut über seinen Handel lief er nach Hause.
1: Mama, schau, was ich habe!
0: Als sie Jack so aufgeregt nach Hause kommen sah, dachte seine Mutter, dass er die Kuh für eine Menge Geld verkauft haben musste. Aber als Jack ihr die verzauberten Bohnen präsentierte, wurde sie sehr wütend. Sie warf die Bohnen in den Garten und schickte Jack auf sein Zimmer.
3: Du bleibst in deinem Zimmer, bis ich dir erlaube, wieder herauszukommen. Und es gibt kein Abendessen für dich.
0: Am Morgen sah Jack aus dem Fenster und traute seinen Augen nicht. Von seinem Zimmer aus sah er eine Riesenpflanze, die sich in den Himmel schlängelte. Es war kein Baum und auch keine Blume. Es war die verzauberte Bohnenranke. Jack sprang von seinem Fenster aus auf die Bohnenranke. Er kletterte an den Blättern und Zweigen wie an einer Leiter herauf. Nach einer Weile fand er sich an einem seltsamen Ort wieder, wo alles viel größer war als sonst. Er sah einen von Blumen bedeckten Weg mit einem großen Haus am Ende. Jack lief zu dem Haus und klopfte an die Tür. Eine Riesenfrau öffnete ihm.
1: Hallo, ich wollte fragen, ob Sie vielleicht etwas zu essen haben.
4: Das habe ich, aber du musst verschwinden, bevor mein Mann nach Hause kommt. Menschenkinder sind seine Lieblingsspeise.
0: Natürlich hatte Jack etwas Angst, aber er war auch sehr hungrig. Gerade als er sich an den Tisch gesetzt hatte, hörte er eine tiefe Stimme von draußen.
2: Hey, hey, ho, ho, ich kann ein Menschenkind riechen, ob gebraten oder roh, kann davon nicht genug kriegen.
0: Die Frau rief Jack zu:
4: Versteck dich sofort im Ofen, Junge!
0: So schnell er konnte, kletterte Jack in den Ofen. Der Riese betrat die Küche und begann zu schnüffeln.
2: Ich rieche ein Kind.
4: Wovon redest du, mein Lieber? Du riechst wahrscheinlich das Fleisch, das ich gestern der Katze gegeben habe.
0: Nachdem der Riese sein Abendessen beendet hatte, begann er sein Gold zu zählen. Nach kurzer Zeit wurde er sehr müde und schlief ein. Jack kam aus dem Ofen hervor und klaute einen der Säcke voll Gold. Er warf den Sack seine Bohnenranke herunter. Und er kletterte hinterher zurück nach Hause. Er fand das Gold und lief schnell zu seiner Mutter. Als sie das Gold sah, war Jacks Mutter sehr erfreut. Von diesem Tag an würden sie nie mehr arm und hungrig sein. Aber als ein paar Monate vergangen waren, hatten sie alles Gold aufgebraucht. Jack blieb nichts anderes übrig, als erneut die Bohnenranke heraufzuklettern und wieder zu den Riesen zu gehen. Die Riesenfrau war diesmal ein wenig misstrauisch.
4: Letztes Mal, als du hier warst, fehlte uns hinterher ein Sack voll Gold.
0: Aber sie hatte wieder Mitleid mit dem Jungen und bat ihn hinein. Kurze Zeit später kam der Riese wieder nach Hause.
2: Hey, hey, ho, ho, ich kann ein Menschenkind riechen, ob gebraten oder roh, kann davon nicht genug kriegen.
0: Als er den Gesang des Riesen hörte, kletterte Jack wieder in den Ofen. Als er aufgegessen hatte, bat der Riese seine Frau, ihm sein Huhn zu bringen. Die Frau brachte ihm das Huhn und er befahl ihm, ein Ei zu legen. Zu Jacks völliger Verblüffung legte das Huhn ein goldenes Ei. Als der Riese sich schlafen legte, kam Jack wieder aus dem Ofen geklettert, schnappte sich das Huhn und kletterte wieder so schnell er konnte die Bohnenranke hinab. Dank der goldenen Eier waren Jack und seine Mutter wieder reich. Aber nach kurzer Zeit wollte Jack sein Glück nochmal versuchen. Und er beschloss, ein weiteres Mal die Bohnenranke hinaufzuklettern. Dieses Mal schlich er sich, ohne von den Riesen gesehen zu werden, ins Haus. Er versteckte sich in einem großen Kessel. Nach einer Weile kam der Riese nach Hause.
2: Hey, hey, ho, ho. Ich kann ein Menschenkind riechen, ob gebraten oder roh, kann davon nicht genug kriegen.
0: Diesmal wollte die Riesenfrau Jack auch erwischen.
4: Wenn ein Kind hier drin ist, dann versteckt es sich im Ofen.
0: Aber Jack hatte sich diesmal ja woanders versteckt. Der Riese und seine Frau wollten Jack um jeden Preis finden. Aber obwohl sie überall nach ihm suchten, konnten sie ihn einfach nicht erwischen. Nach dem Essen stellte der Riese seine goldene Harfe auf den Tisch und befahl ihr zu spielen. Die Harfe begann leise zu spielen und schon bald schlief der Riese ein. In diesem Moment wusste Jack, dass er diese Harfe um jeden Preis haben wollte. Also kletterte er an dem Riesen hinauf auf den Tisch und schnappte sich die Harfe. Doch plötzlich geschah etwas Unerwartetes.
4: Hilfe!
0: Die Harfe begann zu schreien. Jack sprang mit der Harfe vom Tisch und rannte los. Der Riese erwachte und lief Jack hinterher. So schnell er konnte, rutschte Jack die Bohnenranke herab. Aber der Riese folgte ihm. Als er fast unten angekommen war, rief Jack seiner Mutter zu:
5: Mama, schnell, bring mir eine Axt!
0: Zusammen begannen sie, die Bohnenranke abzuhacken. Bis schließlich die Riesenranke und der Riese zusammen mit einem großen Krachen hinabfielen. Jack war erleichtert.
5: Wir sind in Sicherheit.
0: Sie waren zwar in Sicherheit,
3: aber Jack hatte ein sehr schlechtes Gewissen. Wegen seiner Habsucht hatte er fast sein Leben verloren. Er versprach seiner Mutter, dass er nie wieder von jemandem klauen und von nun an immer hart arbeiten würde. Von diesem Tag an waren Jack und seine Mutter nie mehr arm. Natürlich hatten sie das Huhn, das goldene Eier legte, aber Jack arbeitete trotzdem jeden Tag, um für sich und seine Mutter zu sorgen.
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0: Eines Tages, als der Wald hell erleuchtet war, versuchten die kleine Chappie und ihr Freund, der Teddybär, die Blätter auf dem Boden durch das Pusten zu bewegen.
1: Oh, ich hab gewonnen! Ich hab gewonnen!
0: Warte mal, mein Bärenfreund. Unsere Blätter flogen nebeneinander und landeten an der gleichen Stelle. Guck mal.
1: Ah ja, dann haben wir wohl beide gewonnen, oder?
0: Ja, Tovatu! Chappie liebte es, Zeit mit ihrem Bärenfreund zu verbringen. Wenn sie Hunger hatte, ging sie zu ihren Eltern und aß gemeinsam mit ihnen wunderbare Waldfrüchte. Chappies Familie lebt schon seit Jahrhunderten mit den Tieren in diesem Wald zusammen. So lang, dass sogar eine Giraffe und ein Löwe ihre Nachbarn waren. An einem der Tage, an denen die Bäume umarmt wurden, ging die kleine Chappie im Wald spazieren. Sie hörte ein seltsames Weinen, während sie jeden Baum umarmte, den sie sah, ob groß oder klein. Sie ging vorsichtig und lauschte, woher das Geräusch kam, und sah schließlich ein Kind weinen.
2: Hoi, ich bringe euch die Grüße des Waldes und des Windes.
1: Wer bist du? Was bedeutet Hoi?
2: Alles hier ist mein Zuhause und so grüßen wir. Hoi.
1: Du lebst im Wald?
2: Ja. Mein Name ist Chappie und wie heißt du?
1: Ich heiße Coco, aber den mag ich überhaupt nicht.
2: Coco? Wie schön! Coco bedeutet Sternennacht in unserer Waldsprache.
1: Wirklich?
2: Na klar. Mein Name kommt auch von einer Fee mit funkelnden Flügeln.
1: Hör zu, Fee mit funkelnden Flügeln. Ich hab mich hier verirrt. Ich war mit meiner Familie im Wald unterwegs, aber jetzt kann ich sie nicht mehr finden. Ich bin sicher, dass sie überall nach mir suchen. Kannst du mir helfen?
2: Bucky Gookie.
1: Was?
2: Ich meine natürlich. Natürlich werde ich helfen. Keiner kennt den Wald besser als ich.
0: Chappie und Coco begannen, durch den dichten Wald zu laufen.
1: Wie kannst du ohne Schuhe laufen? Tun dir die Füße gar nicht weh?
2: Schuh? Was ist das?
1: So wie meine, guck mal. Damit man keine Dornen in die Füße bekommt.
2: Aha, du redest von Pakapakas.
0: Wir, die Waldfamilie, tragen keine Pakapakas an den Tagen, an denen die Bäume umarmt werden. Weil unsere Füße die besten Freunde der Erde sind. Coco war sehr beeindruckt von dem Leben des neuen Freundes. Genau wie Chappie begann er zu laufen und die Bäume zu umarmen. Doch nach einer Weile erschien ein schwarzer Panther vor ihnen.
1: Ah, es ist ein Panther! Lass uns abhauen!
0: Während Coco aus Angst auf einen Baum flüchtete, kicherte Chappie vor sich hin.
1: Worauf wartest du, Chappie? Lauf weg, sonst fängt er dich!
0: Chappie ging ruhig zu dem Panther. Er sprach flüsternd. Sie umarmte den Panther und stieg dann auf seinen Rücken. Coco konnte nicht glauben, was er sah.
2: Pantamona wird uns helfen, Coco. Wir werden deine Familie schneller finden, wenn wir gemeinsam handeln.
0: Coco näherte sich dem Pantamona mit ängstlichen Schritten. Mona küsste Coco auf die Wange. Wenn du aufhören willst, ruf einfach Pakuna. Chappie und Coco waren so schnell auf dem Rücken des Panthers, dass die Ballkäfer, an denen sie vorbeikamen, von ihrem Wind beeinflusst wurden und sich auf den Kopf stellten. Chappies scharfe Ohren hörten eine Melodie, als Pantamona den mit Efeu bewachsenen Waldweg entlang raste.
2: Ich habe ein Fifi gehört. Wir sollten langsamer sein.
1: Pakuna!
0: Pantamona blieb langsam stehen.
1: Sag mal, was bedeutet Fifi?
2: Fifi bedeutet Melodie in der Waldsprache.
0: Während Chappie und Coco ganz leise gingen, sahen sie einen riesigen Bären vor sich auftauchen.
1: Da, Da, da, da, da, da, da, da, da.
2: Ja, ein Bär.
1: Nein, das ist meine Mundharmonika.
2: Eine Mundharmonika? Was ist denn das?
1: Darauf macht er die Melodie. Ich meine, die Fifi. Vielleicht ist meine Familie hier irgendwo, Chappie.
2: Chappie ging auf den Riesenbären zu und fragte ihn, wo er diese Mundharmonika gefunden hatte. Der Bär sagte, er habe es auf dem Weg zum Sumpf gefunden. Wir müssen zum Batty Batty gehen, Coco. Komm mit!
1: Was?
2: Oh, du musst die Waldsprache lernen, Coco. Chappie und Coco stiegen schnell auf den Panther Muna und sie machten sich auf den Weg zum Sumpf, nämlich zum Batty Batty. Nach einer Weile hörte Coco seine Eltern schreien.
3: Hilfe! Hilfe! Ist da jemand? Bitte helft uns! Hilfe!
4: Hilfe! Ist da jemand? Bitte helft uns!
1: Das ist die Stimme meiner Mutter! Wir müssen uns beeilen!
2: Panther Muna brachte sie schließlich an den Rand des Sumpfes. Cocos Mama und Papa waren tatsächlich da. Sie waren im Sumpf gefangen.
4: Mama! Papa!
3: Coco!
4: Nein, Coco! Pass auf, da ist ein Panther hinter dir!
1: Mach dir keine Sorgen, wir werden dir helfen.
2: Chappie sah einen Affenfreund, der sie in der Baumkrone neugierig beobachtete.
5: Hoi, Mai Mai, kannst du mir ein langes Mapia werfen?
3: Was bedeutet Mapia?
2: Der Affe gab sein stärkstes Seil an Chappie. Der Panther Muna, Chappie und Coco packten das Ende dieses Seils und warfen das andere Ende zu Cocos Familie in den Sumpf. Und sie retteten sie mit großer Mühe. Coco umarmte sofort seine Eltern.
1: Ich hatte solche Angst, dass ich euch nie wiedersehen werde.
2: Chappie war sehr glücklich, die Familie wieder zusammenzusehen. Willst du uns nicht deine besonders aussehende Freundin Coco vorstellen?
1: Sie ist nicht seltsam. Sie ist eine Fee mit funkelnden Flügeln. Ein Freund, der freundlich zu Tieren ist und die Sprache des Waldes spricht.
5: Ich habe mich sehr gefreut, dich kennenzulernen. Ich hoffe, wir sehen uns eines Tages wieder.
1: Vergiss nicht, nächstes Mal deine Packers zu tragen.
2: Chappie sprang auf den Panther Muna und verließ die Familie.
5: Auf Wiedersehen, Coco. Ich meine, sternklare Nacht.
2: Als Coco mit seiner Familie den Wald verließ, dachte er immer noch an diesen verwunschenen Wald. Als er nach Hause kam und sein Zimmer betrat, kam er zu seinem Schreibtisch und schrieb in sein Tagebuch die Wörter, die er in der Waldsprache gelernt hatte. Denn er verstand, dass das Erlernen einer anderen Sprache bedeutet, ein anderes Leben kennenzulernen.
1: Hi!
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0: Bub ist nichts als ein magerer kleiner Spatz voller Ruß.
1: Nein, nein, nein, nein, ich bin kein Spatz. Ich bin ein Junge.
0: Ein Junge? Merlin hat mich verzaubert. Der ist der gewaltigste Zauberer der Welt.
2: Merlin? Ha, Merlin! Er ist der gewaltigste Stümper der Welt. Ach, er hat nicht so viel Zauberkraft wie ich im kleinen Finger. Haha, Junge, sag bloß nicht, du hättest noch nichts gehört von der mächtigen Madame Mim.
1: Wie? Nein, das hab ich noch nicht.
3: Madame Mim, oh, Teufel noch mal, Teufel noch mal.
2: Ja, mein Junge, ich bin die Größte. Ich bin die Mächtigste.
0: Ein Fingerdruck nur, ein Zauberwort, Simsalarim Bim, wie Blume verdorrt. Ich liebe alles, was grausam und schlimm.
1: Oh, das ist ja furchtbar.
2: Danke, mein Junge, aber das ist nur eine Kleinigkeit für mich. Denn ich bin die makabere, manische Madame. Weißt du was? Ich kann auch meine Gestalt verändern. Ich mache mich so groß wie ein Haus.
0: Ich kann auch klein sein, so klein wie eine Maus. Schwarze Magie ist meine Manie.
2: Ja, das kann ich und wie, denn ich bin die makabere, manische, mächtige Madame Mim. Manisch, mein Junge, manisch.
0: Sag mal, Junge, weißt du auch, dass ich mich sogar hässlich machen kann?
1: Ja? Na, das ist aber wirklich ein Kunststück. Ich wollte sagen...
0: Wollen wir wetten?
2: Siehst du, ich habe gewonnen. Sehe ich jetzt nicht saumäßig aus, so richtig unsympathisch?
1: Nein.
0: Doch, doch, Madame. Aber nun zeige ich dir noch etwas. Pass auf. Ich kann sehr hübsch sein und lieblich, für wahr. Stimmt.

0: dem Wehen. Ich bin hässlich und dick. Die makabre, manische, mächtige Madame Mim.
1: Es war einmal vor langer Zeit in einem weit entfernten Wald. Es war ein kleiner Frosch namens Tiddalik. Tiddalik liebte es, bei sonnigem Wetter zu spielen. Er traf einige seiner Freunde am See und sprang mit ihnen auf die Lotusblüten.
2: Quack! 8, 9 und 10. Ich hab gewonnen. Ich hab's bis zum 10er geschafft. Ich hab gewonnen.
3: Bravo, Tiddalik, du hast es geschafft. Quack.
1: Dieses Springspiel der Froschfreunde machte sie sehr müde und deshalb waren sie sehr durstig.
4: Komm, trinken wir etwas Wasser. Quack.
1: Die drei Froschfreunde trafen sich auf einem großen Blatt und begannen Wasser zu trinken. Tiddalik trank so schnell, dass die anderen Frösche ihn warnten.
3: Tiddalik, langsam, sonst bläht sich dein Bauch auf.
2: Quack. Aber ich bin sehr durstig. Ich möchte noch mehr trinken.
4: Ich glaube, wir sollten ihn aufhalten. Quack!
1: Nach einer Weile blieb Tiddalik, dessen Bauch mit Wasser angeschwollen war, plötzlich stehen. Denn im See gab es nicht einmal mehr einen Tropfen Wasser zum Trinken.
2: Hä? Hier war doch gerade noch jede Menge Wasser. Wo ist es hin? Quack!
4: Weil du alles getrunken hast, Tiddalik. Quack!
2: Was? Okay, aber ich fühle mich, als hätte ich gar kein Wasser getrunken.
3: Wie kann es sein, dass du immer noch mehr Wasser trinken willst?
2: Quack. Wo kann ich noch mehr Wasser finden in diesem Wald? Sag's mir. Schnell. Quack. Quack. Quack.
4: Da diesen riesigen Bäumen gibt es einen Bach.
3: Warum sagst du das? Was ist, wenn er jetzt den Bach austrocknet? Quack.
1: Tiddalik hüpfte mit geschwollenem Bauch von seinen Freunden weg. Die Froschfreunde, die sich verwundert umsahen, gingen sofort zu dem Riesennilpferd, um es zu informieren. Zu dieser Zeit ruhte sich das Riesennilpferd unter einem Baum aus. Und sein Assistent, der Fuchs, hielt direkt vor ihm Wache.
3: Quack. Hallo, Fuchs. Wir müssen dringend mit dem großen Nilpferd sprechen.
5: Es befindet sich gerade in einem tiefen Schlaf.
4: Du wächst ihn besser auf. Es ist sehr wichtig.
5: Na, was könnt ihr schon wollen, was wichtiger ist als der Schlaf des Nilpferds, kleine Frösche?
3: Fuchs, beeil dich, Quack. Sonst haben wir bald keinen Tropfen Wasser mehr zum Trinken oder zum Waschen, Quack.
1: Als der Fuchs die Angst und die Dringlichkeit des Frosches sah, weckte er das Riesennilpferd auf. Das Nilpferd öffnete seine Augen weit und beugte sich über die beiden Froschfreunde. Die Frösche erzählten, was passiert war, und dann sprangen sie dem Riesennilpferd auf den Kopf und machten sich auf die Suche nach Tiddalik.
6: Wenn wir kein Wasser mehr haben, dann wäre das wirklich eine Katastrophe für alle Dschungeltiere.
1: In diesem Moment erreichte der aufgedunsene Tiddalik den Bach.
2: Hier ist das Wasser. So lecker, Quack.
1: Das Kaninchen, das den Frosch Tiddalik am Bach trinken sah, wollte an den Rand kommen und Wasser trinken. Aber der Frosch warnte es.
2: Hey Kaninchen, das ganze Wasser hier gehört mir. Geh und trink woanders.
4: Aber hier gibt es doch sonst kein Wasser. Sogar der See ist ausgetrocknet.
1: Der Frosch hat das ganze Wasser aus dem Bach getrunken, ohne auf das zu hören, was der Hase gesagt hat.

0: Idee. Außerdem liebte Lick es zu lachen.
1: Das Kaninchen holte einen Hut hervor und begann, den Frosch zu unterhalten. Obwohl Titterlick das Kaninchen lustig fand, konnte er sich beherrschen, nicht zu lachen. Diesmal war der Panda auf der Bühne. Er begann so lustig zu tanzen, dass alle im Wald über ihn lachten. Aber Titterlick lachte auch nicht über den Tanz des Pandas. Dann begann das kleine Eichhörnchen schnell ein Bild zu malen. Die Waldbewohner begannen in Erwartung zu warten. Alle lachten, als das Eichhörnchen ihm das Bild zeigte, das es gemacht hatte. Aber Titterlick tat es nicht. Am Ende war das Riesennilpferd nicht auf der Bühne, um sie zum Lachen zu bringen, sondern aus Wut.
2: Jetzt bin ich richtig wütend, Titterlick.
1: Das riesige Nilpferd fing an, mit seinem riesigen Körper zu hüpfen und nervös zu grunzen, wie ein Frosch. Alle Tiere lachten, denn das, was das Nilpferd tat, sah lustig aus. Schließlich konnte der Frosch Titterlick es nicht mehr aushalten und begann, wie die ganzen anderen Tiere, über das Nilpferd zu lachen. Als er den Mund öffnete, sprudelte das ganze Wasser, das er getrunken hatte, überall heraus. Der See kehrte in seinen ursprünglichen Zustand zurück. Der Bach begann wieder zu fließen und sogar kleine Pfützen haben endlich ihren Platz eingenommen. Als Titterlick lachte, schrumpfte sein Bauch. Er hat wieder seine alte, niedliche Form.
0: Gut gemacht, Titterlick. Du hast uns Waldbewohner nicht durstig zurückgelassen.
3: Du hast keinen dicken Bauch mehr. Du kannst leicht auf Lotusblätter springen.
4: Oh, ich hatte einen Riesenbauch. Jetzt bin ich wirklich erleichtert. Quack.
2: Wenn du nächstes Mal Durst hast, denkst du an andere. Nicht nur an dich, Titterlick. Alle im Wald brauchen Wasser, genau wie du. Ich zum Beispiel muss jetzt duschen gehen.
4: Ihr habt recht, meine Freunde.
1: Die Waldbewohner waren sehr froh, wieder Wasser zu haben, denn Wasser ist der wertvollste Teil des Waldes.

0: Es war einmal ein Bauer mit einem Esel. Der Esel hatte ihm viele Jahre lang gedient und hatte für ihn Säcke voller Mehl und Korn getragen. Aber mit der Zeit wurde der Esel alt und schwach. Als er einsah, dass er nicht mehr in der Lage war, dem Bauern auf seinem Hof zu helfen, verließ er eines frühen Morgens den Stall und machte sich auf eine lange Reise.
1: Ich habe keine Kraft mehr. Aber ich habe immer noch meine schöne Stimme. Ich kann nach Bremen gehen und dort als Sänger Geld verdienen.
0: Auf seinem Weg kam er an einem Hund vorbei, der auf dem Weg lag.
1: Warum liegst du denn da so rum? Ich bin ein Jagdhund, aber mit dem Alter bin ich langsam geworden. Ich kann meinem Besitzer nicht mehr beim Jagen helfen. Dann habe ich ein Angebot für dich. Ich gehe nach Bremen, um Sänger zu werden. Komm mit mir, werde Teil meiner Gruppe. Ich spiele Mandoline und du kannst die Trommel spielen.
0: Dem Hund gefiel dieser Gedanke. Also schließ er sich dem Esel an. Nach kurzer Zeit sahen sie eine Katze auf dem Dach eines Hauses am Straßenrand sitzen. Die Katze sah sehr traurig aus.
1: Was ist los, Katze? Du siehst so traurig aus.

0: Was ist passiert?
1: Ich bin alt geworden. Ich habe keine Energie mehr, um herumzurennen und habe meine guten, scharfen Zähne verloren. Anstatt Mäuse zu jagen, sitze ich nur noch faul vor dem Kamin herum. Darum hat mein sogenannter Besitzer mich aus dem Haus geworfen.
0: Dann musst du mit uns mitkommen.
1: Mit euch? Wo geht ihr hin?
0: Nach Bremen. Wir machen eine Gruppe auf und werden Sänger. Katzen sind gut mit Musik. Du kannst mitkommen und Mundharmonika spielen.
2: Der Katze gefiel der Vorschlag. Also ging sie mit den beiden mit. Als die drei an einem Bauernhof vorbeikamen, sahen sie einen Hahn, der auf einem Zaun saß und krähte.
0: Es ist fast Mittag, lieber Hahn. Warum krähst du immer noch?
1: Morgen ist Sonntag. Die Frau meines Besitzers lädt sonntags Gäste ein. Sie wollen mich den Gästen zum Mittag servieren.
0: Warum bleibst du dann hier? Warum läufst du nicht davon?
1: Wo soll ich denn hingehen? Heute ist mein letzter Tag. Also werde ich so lange krähen, bis ich nicht mehr kann.
0: Okay. Schone deine Stimme. Komm mit uns nach Bremen. Wir machen eine Gruppe auf und können eine kräftige Stimme wie deine gebrauchen.
2: Dem Hahn gefiel der Vorschlag und er stimmte sofort zu. Er sprang vom Zaun und schloss sich der Gruppe an. Zu viert machten sie sich auf den Weg nach Bremen.

0: Lasst uns die Nacht im Wald verbringen. Wir gehen morgen weiter.
1: Weil er nicht schlafen konnte, lief der Hahn herum. Und von seinem Aussichtspunkt aus konnte er etwas sehen.
2: Hey, ich kann da vorne ein Licht sehen. Da muss ein Haus in der Nähe sein.
3: Dann lasst uns dorthin gehen. Ich bin es nicht gewohnt, in so einem dunklen Wald wie diesem zu schlafen.
4: Ja, und vielleicht finde ich dort einen Knochen zum Essen.
1: Sie alle waren einverstanden und begannen, auf das Licht zuzugehen. Schließlich kamen sie an einem Haus an. Der Esel war am größten, also sah er vorsichtig durchs Fenster.
2: Was siehst du, Esel?
5: Was ich sehe? Ich sehe einen reich gedeckten Esstisch.
6: Ah, sehr gut.
5: Ich sehe alles Mögliche an Essen und Trinken auf dem Tisch.
7: Mir läuft das Wasser im Mund zusammen.
2: Los, lasst uns reingehen.
5: Das ist noch nicht alles. Ich sehe außerdem 4 bewaffnete Räuber, die am Tisch sitzen und essen und trinken.
1: Als sie das Wort Räuber hörten, waren sie alle sehr enttäuscht.
6: Warum müssen es denn Räuber sein? Ich bin so hungrig.
2: Da ist nichts zu machen. Lasst uns zurück in den Wald gehen.
7: Ich wünschte, wir könnten die Räuber irgendwie verjagen.
5: Okay, hört zu. Ich habe eine Idee. Was haltet ihr davon?
1: Die 4 Freunde bildeten einen Turm, in dem sie sich aufeinander stapelten. Dann, zum Signal des Esels, begannen sie alle zu singen. Als sie diesen schrecklichen Lärm hörten, sprangen die Räuber voller Angst auf. Die 4 Freunde zerbrachen das Fenster und sprangen mit großem Krach ins Haus hinein.

Die Räuber stürmten panisch aus dem Haus heraus und rannten ohne ihre Waffen in den Wald. Die vier Tiere freuten sich sehr, dass ihr Plan aufgegangen war.

0: Sie setzten sich sofort um den Tisch herum und begannen, das leckere Essen zu verspeisen, das die Räuber hinterlassen hatten. Nach dem Essen suchten sie sich jeder ein gemütliches Plätzchen zum Schlafen. Sie alle waren sehr müde, also machten sie das Licht aus und legten sich für die Nacht schlafen. Es war schon nach Mitternacht. Die Räuber warteten ab, bis das Licht in dem Haus aus war. Sie schickten einen von ihnen vor, um sicherzustellen, dass das Haus leer war. Der Räuber hörte, dass es sehr ruhig im Haus war. Also suchte er nach einer Lampe, um sich Licht zu machen. Sobald er das Streichholz angezündet hatte, sprang die Katze hervor und kratzte sein Gesicht mit ihren Krallen. Und der Hund biss ihm ins Bein. Der Hahn wachte von dem Lärm auf und begann wie verrückt zu krähen. Und gerade als der Räuber aus dem Hause flüchten wollte, gab der Esel ihm einen Tritt mit den Hinterbeinen. Schockiert rannte der Räuber zurück zu den anderen Räubern.
1: Da ist nicht nur ein Monster im Haus, es sind vier.
0: Sie alle rannten so schnell sie konnten davon. Sie hatten nicht den Mut, jemals wieder zu dem Haus zurückzukehren. Die vier Bremer Musikanten fühlten sich in dem Haus sehr wohl. Also gaben sie die Idee auf, nach Bremen zu gehen und beschlossen, zusammen in dem Haus zu leben und ihre Tage damit zu verbringen, gemeinsam zu singen und Musik zu machen. Und wenn sie nicht gestorben sind, dann leben sie noch heute. Es war einmal ein junges Mädchen namens Heidi. Da sie beide ihre Eltern verloren hatte, kümmerte ihre Tante sich um sie. Aber eines Tages brachte sie Heidi zu ihrem Großvater in die Berge. Der Almöhi war ein mürrischer alter Mann, der in einer kleinen Hütte in den Alpen lebte. Dies war das erste Mal, dass Heidi ihren Großvater traf. Da Heidis Tante einen neuen Job in einer anderen Stadt bekommen hatte, musste sie Heidi bei ihrem Großvater lassen und zurück in die Stadt fahren. Der Almöhi, der es gewohnt war, isoliert und fern von anderen Menschen zu leben, freute sich über die Gesellschaft seiner Enkelin, aber ließ sich das nicht besonders anmerken. Der alte Mann machte ihr ein gemütliches Bett auf dem Dachboden her. Heidi mochte ihren Großvater auf den ersten Blick und sie freute sich auf glückliche Zeiten in den Bergen. Als sie am Morgen aufwachte, machte ihr Großvater sie mit seinem großen Hund Josef bekannt. Heidi liebte Josef sehr. Dann eines Tages, als sie durch die Landschaft spazieren ging, traf sie auf Peter, einen Hirtenjungen, der seine Ziegen im Tal grasen ließ.
2: Ich hab dich hier noch nie gesehen.
3: Ja, ich werde von jetzt an hier bei meinem Großvater leben.
0: In den nächsten Tagen nahm Peter Heidi mit, wenn er seine Ziegen zum Grasen ausführte. Sie begannen, gemeinsam durch die Berge zu wandern. Alles war so neu und aufregend für Heidi. Sie lernte eine Menge von Peter darüber, was es hieß, ein Hirte zu sein. Obwohl er es kaum zeigte, hatte der Almöhi Heidi sehr lieb.
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5: Mysteriöse Wüste. Traurig und müde suchte Aladdin seit Tagen nach dem Hexer Aaron inmitten der Wüste. Er wollte ihn finden und ihn bitten, Jasmin aus dem Uhrenglas zu retten. Jedoch war das Gehen in der Wüste nicht so einfach. Er schwitzte am Tag durch die Hitze und bei Nacht war ihm kalt. Schließlich wurde er müde und warf sich auf den Sand.
6: Aladdin, du darfst nicht aufgeben. Steh auf, bitte.
5: Genau dann sah er etwas, das vor ihm schwebte.
7: Was? Was ist das? Ist das ein Vogel?
5: Es war kein Vogel. Es war ein fliegender Teppich. Sobald Aladdin erkannte, dass es ein fliegender Teppich war, sprang er sofort drauf. Und so fanden sie schnell Aarons Versteck. Gerade als er vom fliegenden Teppich absteigen wollte, unter die Tür klopfen wollte, hörte man von drinnen Aarons Stimme.
8: Hey, wer auch immer an der Tür ist, muss sofort gehen. Ich empfange keine Besucher.
7: Ich bin's, Prinz Aladdin. Ich möchte dir ein Angebot machen, das dich glücklich machen wird. Bitte hilf mir.
5: Aaron wurde sehr neugierig, als er Aladdins Stimme hörte.
8: Dann komm rein.
5: Aladdins fliegender Teppich war eingerollt und kam mit ihm rein. Aaron konnte sein Staunen nicht verstecken, als er den fliegenden Teppich sah.
8: Was ist das? Ich habe sowas noch nie in meinem Leben gesehen.
7: Wenn du den Fluch auf Jasmin brichst, gehören der Palast und die Wache unter meinem Kommando beide dir.
5: Aarons Augen waren jedoch nicht auf Aladdins Versprechen gerichtet, sondern auf den fliegenden Teppich.
8: In der Tat, Aladdin, rette ich die Prinzessin unter einer Bedingung.
5: Jasmin beobachtete das Geschehen aus Neugierde.
8: Der fliegende Teppich wird meiner sein.
5: Der fliegende Teppich bekam Angst und versteckte sich hinter Aladdin.
7: Aber ich gebe dir meinen Palast.
8: Ich will den fliegenden Teppich haben. Entweder akzeptierst du oder deine Prinzessin bleibt für immer im Urglas gefangen.
5: Aladdin nahm bedauernd Aarons Wunsch an. Und der fliegende Teppich glitt unwillkürlich auf den Hexer zu und landete lautlos auf dem Boden. Später nahm Aaron das Urglas und setzte es auf einen großen Stein.
8: Kefana Fetriye! Lusakina!
5: Sobald er die magischen Worte aussprach, wurde das Versteck mit gelbem Licht beleuchtet und Prinzessin Jasmin erschien darin. Aladdin umarmte Jasmin glücklich.
8: So sag mir, wo ist der berühmte Lampengeist?
5: Aladdin und Jasmin sagten, sie wüssten nicht, wo der Geist war und flohen schnell davon. Jedoch, als sie da rauskamen, kam ein Sandsturm auf, sodass sie sich beide verliefen inmitten der Wüste. Auf der anderen Seite versuchte der böse Jabbar, die Schriften zu lesen, die er unter der Lampe entdeckte in einer abgelegenen Ecke der Wüste.
9: Fertiku!
8: Nein, das steht nicht drin.
5: Dann bemerkte er etwas über ihn fliegend. Und er sah, dass Aaron vom fliegenden Teppich aus auf ihn schaute. Er rannte sofort und versuchte, sich zu verstecken, aber Aaron stand vor ihm mit seinem fliegenden Teppich. Er sagte, er solle ihm die Lampe geben.
8: Sir, darunter steht etwas, aber es ist schwer zu lesen. Sollten wir es entziffern, fänden wir heraus, wohin der Geist ging.
5: Aaron nahm einen magischen Stein aus seiner Tasche und rieb sie unter die Lampe. In dem Moment wurden die Schriften noch klarer.
8: Er hat keine Flügel, aber fliegt. Er hat keine Füße, aber flieht. Eine geheime Tür in der Wüste macht seine Träume wahr. Ein Rätsel.
7: Der Geist! Er möchte ein Mensch werden!
8: Ja, gut gemacht. Es war wirklich schwer, bravo! Ach, weg mit dir!
5: Aaron stieg mit der Lampe auf seinen Teppich und flog weg. Jasmin und Aladdin, die sich verlaufen hatten während des Sandsturms, fanden sich wieder vor einer geheimnisvollen Tür. Alles, was sie tun mussten, war die Tür aufzudrücken, um einzutreten.
6: Hä? Was für eine seltsame Höhle ist das?
5: Als Jasmins Stimme in der Höhle widerhallte, ging vor ihnen ein winziges Licht an. Ein wenig später sahen sie, dass dieses Licht zum blassen und blau verblasstem Geist gehörte, der nur die Fingerspitze beleuchtete.
7: Geist, also bist du hier? Was ist mit dir?
10: Ich verschwinde langsam, weil ich viel zu lange weg aus der Lampe bin. Aladdin, aber ich will ein Mensch sein.
5: Während Aladdin über eine Lösung nachdachte, hörte man Arons Stimme vor der Tür der Höhle.
8: Warum öffnet sich die Tür nicht?
5: Alle versteckten sich schnell hinter einem großen Stein. Aron öffnete die Tür mit einem Zauber und tauchte in die Höhle.
8: Ich fühle, du bist hier, Geist.
5: Aron suchte nach ihm. Als er den Geist nicht sehen konnte, tropfte er den Trank aus seiner Zauberflasche auf die Wände der Höhle. So konnte er die blauen Spuren des Geistes überall sehen.
8: Komm schon, Geist, komm raus. Dein neuer Besitzer ist gekommen. Außerdem ist deine Lampe hier.
5: Als der Geist die Lampe sah, wollte er wegrennen und trat sofort ein. Aber Aladdin warnte ihn.
7: Wenn wir ihn nicht loswerden, wirst du nie ein Mensch sein, Geist. Er wird dich für immer versklaven.
5: So konfrontierte der Geist Hexer Aron mit seiner letzten übrigen Kraft.
8: Hier ist er. Gut gemacht, Geist. Komm schon, geh sofort zurück in die Lampe.
5: Der blaue Geist schnippte mit dem Finger und Aron war in einem Kristallkäfig gefangen.
8: Ah, was ist das?
5: Egal wie viel Magie er mit seinen Händen versuchte, nichts funktionierte.
8: Ich werde dich noch einfangen, Geist. Dann fürchte mich.
5: Sie verließen alle zusammen die Höhle. So wurde der fliegende Teppich Aron los und legte sich vor sie. Und nahm sie auf eine Reise in den Himmel. Egal wie sehr er es versuchte, der Geist konnte nicht zurück in die Lampe.
6: Warum passiert das, Geist? Warum nimmt die Lampe dich nicht?
10: Ich glaube, ich muss zuerst meine Blässe korrigieren, meine Prinzessin.
7: Wir machen, was nötig ist für dich, Geist.
5: Der Geist erzählte von den zwei großen Steinen weit weg. Er sagte, wenn er die Steine bricht und die Diamanten darin schluckt, die da rauskämen, er geheilt würde. So begaben sich Aladdin, Jasmin und der Geist auf ein neues Abenteuer mit dem fliegenden Teppich. Aber sie wussten nicht, was das schreckliche Tier, das die Steine bewachte, mit ihnen machen würde. Doch für sie kamen Freundschaft und Opferbereitschaft zuerst.

0: Es war einmal eine Familie gar nicht weit entfernt von uns. Es war die Darling-Familie. Die Familie hatte drei Kinder, Michael, John und Wendy. Wendy erzählte ihrer Mutter immer wieder, dass Peter Pan sie besuchen kam und in ihrem Zimmer Flöte spielte. Ihre Mutter war sich sicher, dass Wendy sich dies nur ausgedacht hatte. Aber sie war verwundert, als sie Blätter in Wendys Zimmer fand. Wendy sagte ihr, dass Peter Pan die Blätter mitgebracht hatte. Eines Abends, als die Eltern ausgingen, waren die Kinder allein zu Hause. Sie wurden bald müde und gingen schlafen. Peter Pan kam leise in ihr Zimmer und begann nach seinen Blättern zu suchen. In diesem Moment wachte Wendy auf.
1: Peter Pan, ich habe auf dich gewartet. Keiner wollte mir glauben, dass es dich gibt.
0: Wendy gab ihm die Blätter, die sie für ihn aufbewahrt hatte. Sie mochte Peter sehr gerne und sie half ihm, die Blätter wieder an seine Kleider zu nähen.
2: Wendy, soll ich dir eine tolle Abenteuergeschichte erzählen?
1: Ich will keine Geschichten über Abenteuer hören. Ich will selbst eins erleben, Peter.
0: In diesem Moment flog Peters kleine Fee Glöckchen durch das Fenster.
3: Natürlich! Ich wusste, dass du hier sein würdest. Machst du dich wieder ohne mich bereit für ein neues Abenteuer?
2: Du weißt doch, dass ich niemals ohne dich etwas unternehmen würde.
0: Wendy weckte ihre Brüder auf. Sie sahen Peter Pan und Glöckchen voller Verwunderung an.
2: Na, seid ihr bereit zu fliegen?
0: Glöckchen bestreute sie alle mit Feenstaub und sie begannen zu schweben. Zusammen flogen sie aus dem Fenster in die Nacht. Sie machten sich auf den Weg nach Nimmerland.

0: Nach einer langen Reise sahen sie Nimmerland am Horizont erscheinen. Sie waren endlich angekommen. Dort gab es Meerjungfrauen, wilde Tiere, Indianer, Piraten und die verlorenen Jungs. Und unter ihnen war der gefährlichste aller Piraten, Captain Hook. Captain Hook war Peter Pans Erzfeind. Der Grund dafür war, dass einmal, als die beiden in einen Kampf geraten waren, Peter Pan die Hand von Captain Hook abgeschlagen hatte und ein Riesenkrokodil hatte sie gefressen. An seiner Hand war seine Uhr gewesen und seitdem machte das Krokodil immer ein Tick-Tack-Geräusch. Daher wusste Captain Hook immer, wenn das Krokodil in der Nähe war, weil er das Ticken seiner Uhr hören konnte. Als Captain Hook an Deck stand und mit seinem Fernglas Ausschau hielt, entdeckte er Peter Pan und die Kinder, die ihn aus sicherer Entfernung beobachteten. Er befahl sofort seinen Männern, sie mit den Kanonen zu beschießen. Peter und die Kinder konnten den Kanonenkugeln so gerade eben entwischen.
1: Löckchen, bring die Kinder in Sicherheit. Ich kümmere mich um Hook.
0: Glöckchen war eifersüchtig auf Wendy, also wollte sie sie von Peter fernhalten. Sie erfand eine Ausrede und ließ Wendy allein auf einer Klippe, während sie Michael und John unten am Strand in Sicherheit brachte. Die verlorenen Jungs, die auf der Insel lebten, sahen Wendy aus der Ferne. Sie dachten, sie sei ein Eindringling, also griffen sie sie an. Zur gleichen Zeit kämpfte Peter mit Captain Hook. Doch plötzlich tauchte das Krokodil auf und Captain Hook lief voller Angst davon. Als Peter zurück auf die Klippe kam, sah er Wendy verletzt am Boden liegen. Er wurde sehr traurig. Den verlorenen Jungen tat es sehr leid, als sie begriffen, dass das Mädchen, das sie verwundet hatten, eine Freundin von Peter Pan war.
1: Du solltest doch auf die Kinder aufpassen.
0: Glöckchen tat es sehr leid. Sie wusste, dass das, was sie getan hatte, nicht in Ordnung war.
2: Es tut mir so leid, Peter. Es wird nicht noch einmal passieren. Das verspreche ich.
0: Die verlorenen Jungs richteten eine hübsche Unterkunft für Wendy und ihre Brüder her. In der Nacht schliefen sie alle in ihrem Haus unter den Bäumen und hörten Wendys Geschichten zu. Peter Pan stand vor dem Haus Wache und passte auf sie auf. Eines Tages, als sie wieder auf der Klippe saßen, sahen sie die Piraten unten am Strand. Sie hatten die Tochter des Indianerhäuptlings entführt. Peter Pan und die Jungs machten sich auf, um sie zu befreien. Sie kämpften gegen die Piraten und schlugen sie in die Flucht. Dann brachten sie die Häuptlingstochter zurück zu ihrem Vater. Von diesem Tag an waren die Indianer und die verlorenen Jungs und Peter gute Freunde. Der Häuptling befahl sogar zwei seiner besten Männer, mit den verlorenen Jungs mitzugehen, um auf sie Acht zu geben. Natürlich war Captain Hook darüber sehr verärgert.
3: Eines Tages werde ich dich besiegen, Peter Pan.
0: Eines Abends, als Wendy gerade mit einer Gute-Nacht-Geschichte begonnen hatte, wurde Peter klar, wie sehr sie und ihre Brüder ihr Zuhause vermissten. Also sagte er ihnen, dass sie nach Hause gehen könnten, wenn sie es wollten, aber dass er in Nimmerland bleiben würde. Gerade als sie ihre Sachen für die lange Reise packten, wurden sie von den Piraten überfallen. Sie hatten den Indianern eine Falle gestellt und sie gefangen genommen. Und jetzt hatten sie sich die Jungs geschnappt. Peter Pan schlief friedlich in seinem Bett und hatte keine Ahnung, was mit Michael und John passiert war. Captain Hook sah ihn schlafen. Aber er konnte die Tür zu Peters Baumhaus nicht öffnen. Also goss er das Gift, das er mit sich gebracht hatte, unter die Tür in Peters Zimmer, sodass Peter für Stunden schlafen würde. Peter Pan schlief den ganzen Tag lang. Als er aufwachte, kam Glöckchen zu ihm. Sie erzählte ihm, was passiert war, und gemeinsam flogen sie los, um die Jungs zu retten. Als sie an ihrer Klippe ankamen, konnten sie sehen, dass kein Pirat Wache stand. Sie flogen zu der anderen Seite der Klippe und erschraken. Wendy, John, Michael und die verlorenen Jungs waren alle an Pfahle gebunden und Captain Hook hielt eine brennende Fackel.
3: Sprich deine letzten Worte.
0: Da sie die Älteste war, begann Wendy zu sprechen.
2: Meine lieben Freunde, meine letzten Worte an euch sind das, was eure Mütter euch gesagt hätten. Wenn sie hier wären, würden sie euch sagen, dass ihr keine Angst zu haben braucht. Seid mutig und erinnert euch daran, dass die Liebe immer gewinnt. Immer.
0: Captain Hook ärgerte sich sehr über Wendys Worte. Er brachte sie auf sein Schiff und fesselte sie an den Hauptmast. In diesem Moment kamen Peter Pan und Glöckchen, um die Jungs zu befreien. Zur gleichen Zeit kamen die Indianer und ihr Häuptling, um ihnen zu helfen. Das freute Peter so sehr, denn mit ihrer Hilfe konnte er die Jungs retten. Jetzt war es Zeit, Wendy zu befreien. Peter Pan und die verlorenen Jungs kletterten auf Captain Hooks Schiff, auf dem sich nur noch ein paar Piraten befanden. Als ihnen klar wurde, dass sie in der Unterzahl waren, sprangen sie voller Angst ins Wasser.
1: Es gibt keinen Ausweg, Hook. Ergib dich!
0: Peter Pan und die verlorenen Jungs umzingelten Captain Hook, sodass er rückwärts stolperte. Und plötzlich hörte er das Geräusch, das eine Geräusch, vor dem er am meisten Angst hatte. Als Captain Hook sich voller Angst umsah, erblickte er das Krokodil, das im Wasser auf ihn wartete.
3: Hilfe!
0: Panisch rannte er zur anderen Seite des Schiffes, sprang ins Wasser und begann so schnell zu schwimmen, wie er konnte. Peter Pan und die verlorenen Jungs begannen zu lachen. Von jetzt an gehörte Captain Hooks Schiff den verlorenen Jungs und Peter Pan war der Captain.
2: Die Besatzung ist bereit für deine Befehle, Captain.
1: Leinen los!
0: Die Jungs machten die Leinen los und die Segel blähten sich im Wind auf.
1: Glöckchen, bring uns zum Haus der Darling-Familie.
0: Die Kinder freuten sich darüber sehr. Wendy, Michael und John würden endlich ihre Eltern wiedersehen, die sie so sehr vermisst hatten. Glöckchen streute ihren Feenstaub und plötzlich hob das Schiff sich aus dem Wasser und flog in den Himmel hinauf. Wendy konnte es nicht erwarten, nach Hause zu kommen und ihren Eltern von Peter Pan, Glöckchen und Nimmerland zu erzählen. Von nun an würde Nimmerland immer ihr zweites Zuhause sein. Und Peter Pan, ihr bester Freund.
4: Es war einmal ein altes Ehepaar in einem kleinen Dorf. Sie hatten keine Kinder, aber sie hatten einen geliebten und treuen Hund namens Max.
5: Max, setz dich hin, gib Pfötchen. Braver Junge, so ist's gut.
4: Max liebte sie auch. Eines Tages, als der alte Mann mit seinem Garten beschäftigt war, sah er Max, der aufgeregt in der Erde wühlte. Das machte den alten Mann sehr neugierig. Also fing er an der gleichen Stelle mit seiner Schaufel zu graben. Die Frau des alten Mannes hörte das aufgeregte Bellen von Max und kam heraus, um zu sehen, was los war. Es dauerte nicht lange, bis die Schaufel des Mannes auf etwas Hartes traf.
6: Ich glaube, du hast etwas gefunden, Schatz.
4: Was der alte Mann fand, war eine alte Truhe. Neugierig öffnete er die Truhe und sah, dass in ihr Tausende von Goldmünzen hell leuchteten.
5: Oh, das muss ein Traum sein.
6: Wir sind reich, ich kann's nicht glauben.
5: Alles dank dieses schlauen Hundes. Komm her, Max. Gut gemacht, Junge.
4: Das alte Ehepaar erkannte jedoch nicht, dass der junge Mann, der ihr direkter Nachbar war, alles gesehen hatte, was passiert war.
5: Ein schlauer Hund, der einen Schatz findet. Mal sehen, ob du auch für mich einen Schatz findest.
4: Nachts schlich sich der neidische Nachbar durch das Fenster des alten Ehepaars in das Haus hinein.
5: Und hopp, oh, sie schlafen.
4: Das alte Ehepaar lag in einem tiefen Schlaf. Der Nachbar verwendete Hundeleckerlis, um Max dazu zu bringen, ihm zu folgen.
5: Komm, komm, hab dich.
4: Und er holte Max mitten in der Nacht aus seinem Haus und entführte ihn. Am nächsten Tag, als das alte Ehepaar aufwachte, konnten sie Max nicht zu Hause finden.
7: Max, komm her, Junge. Oh, mein Baby, wo bist du?
4: Als das alte Paar in den Garten ging, um nach Max zu suchen, sah der neidische Nachbar das aufgeregte Paar.
5: Hallo, Nachbar. Ihr Hund wird vermisst. Ja, Nachbar. Wir haben überall gesucht, aber wir können Max nicht finden. Hast du ihn gesehen? Ja. Er ist morgens Richtung Stadt gerannt, hinter einer Katze her.
4: Das alte Paar ging in die Stadt, um den Hund zu suchen. Aber der neidische Nachbar hatte den Hund in seinem eigenen Haus versteckt. Und als das alte Paar weg war, brachte er den Hund in seinen eigenen Garten.
5: Genau hier entlang, direkt in meinen Garten.
4: Der hält sich an der Kette fest, damit der Hund nicht entkommen kann.
5: Komm schon, schlauer Hund. Grabe, bis du den Schatz gefunden hast. Sonst wirst du deinen Besitzer nie wiedersehen.
4: Max begann zu schnüffeln. Nach einer Weile hörte er auf und begann beharrlich zu bellen.
5: Hier also.
4: Der Nachbar dachte, der Hund müsse etwas gefunden haben, also fing er sofort an zu graben. Und tatsächlich, er fand auch eine riesige Schatztruhe.
5: Hier ist eine Truhe, die ist sogar noch größer als die von meinem Nachbarn. Gut gemacht, schlauer Hund.
4: Der Nachbar nahm die Kette ab und ließ den Hund im Garten des alten Ehepaars zurück. Und als das alte Ehepaar traurig nach Hause kam, bellte ihr lieber Hund Max zur Begrüßung.
5: Max? Da bist du ja. Wir haben uns solche Sorgen um dich gemacht, Max.
4: Am Abend desselben Tages kam der neidische Nachbar mit großer Gier zum Haus des alten Paars.
5: Ich bin so froh, dass ihr euren Hund wiedergefunden habt. Ich bin sicher, ihr müsst sehr müde gewesen sein, als ihr nach ihm gesucht habt. Wie wäre es, wenn ich heute mit dem Hund spazieren gehe?
6: Oh, wie aufmerksam von dir, Nachbar. Max ist sehr anhänglich und freundlich. Natürlich kannst du mit ihm spazieren gehen.
4: Der neidische Nachbar rief Max. Max machte ein paar Schritte nach vorne und fing an zu reden.
5: Das ist ein schlechter Mann. Ich werde niemals irgendwo mit ihm hingehen.
4: Als der Hund wie ein Mensch sprach, war der neidische Nachbar fassungslos.
5: Wie zum Teufel kann euer Hund sprechen?
4: Das alte Ehepaar hörte die Stimme von Max nicht. Sie hörten nur sein Bellen. Also dachten sie, dass der Nachbar wohl einen Scherz machte.
6: Wenn du mit Reden das Bellen meinst, dann ja, er hat gebellt. Aber alle Hunde bellen. Warum bist du davon überrascht?
5: Er hat nicht gebellt, er hat gesprochen wie ein Mensch, ich schwöre es. Du scheinst etwas müde zu sein, Nachbar. Komm doch einfach später wieder, wenn du ausgeruht bist, um mit Max rauszugehen.
4: Der neidische Nachbar kehrte benommen nach Hause zurück. Sobald er am nächsten Tag aufwachte, ging er wieder zum Haus des alten Paares.
5: Ich bin gekommen, um mich für gestern zu entschuldigen. Heute geht's mir besser. Wo ist Max? Oh, ich bin froh, dass du dich erholt hast, Nachbar. Max, komm her!
4: Max kam angerannt und als er den Nachbarn sah, der so grausam zu ihm war, sprach er wieder.
8: Ruff, ruff, ruff. Dieser neidische, böse Nachbar. Was machst du denn schon wieder hier?
4: Der Nachbar konnte seine Überraschung nicht verbergen. Er brach in kalten Schweiß aus.
5: Was? Nein, er hat schon wieder gesprochen. Dieser Hund hat schon wieder gesprochen wie ein Mensch.
4: Das alte Ehepaar hörte Max jedoch ganz normal bellen.
5: Oh, Nachbar, vielleicht solltest du zum Arzt gehen.
8: Ah, ihr beide steckt dahinter. Hexerei, Zauberei und ein Zauberhund lässt mich verrückt aussehen, ich weiß es.
6: Hör, Nachbar, Max ist ein ganz normaler Hund, mein Mann und ich sind keine Zauberer oder Hexen.
8: Ich weiß, dass ihr Hund eine Zaubertruhe voller Gold in ihrem Garten gefunden hat.
5: Aber das war doch nur Glück, mein lieber Nachbar.
8: Das war nicht nur Glück. Ich werde es nicht nur euch, sondern dem Dorfältesten beweisen. So wird das ganze Dorf sehen, dass ihr Zauberer seid. Und ihr werdet von hier verbannt. Und euer Hund wird mir gehören.
4: Als der neidische Nachbar das Haus verließ, dachte das alte Ehepaar, er sei verrückt. Nach einer Weile kam der neidische Nachbar mit dem Dorfältesten und ein paar Leuten zurück zum Haus des alten Paares.
8: Hier sind die Zauberer, die in unserem Dorf leben. Seht ihr? Und das ist ihr Zauberhund.
5: Ältester, ich glaube, unserem Nachbarn geht es nicht gut. Er ist nicht ganz dicht anscheinend. Sir, dieses Paar lebt schon sehr lange in unserem Dorf. Sie sind gutmütig. Wenn sie Beweise haben, dass sie Zauberer sind, zeigen sie sie. Ansonsten verschwenden sie nicht unsere Zeit.
4: Der neidische Nachbar winkte Max, dem Ältesten Beweise zu liefern.
8: Sag mir noch mal was, Zauberhund. Komm schon, komm schon.
9: Nun, ich sag es dir. Du bist ein neidischer, böser Nachbar. Ruff, ruff, ruff,
8: ruff. Seht ihr? Hier ist der Beweis. Ein Hund, der spricht wie ein Mensch.
4: Der Älteste und die Dorfbewohner sahen sich erstaunt an.
5: Wovon reden Sie, Nachbar?
8: Ich rede von dem Hund. Er hat gesprochen. Er hat gesprochen wie wir. Habt ihr das nicht gehört?
5: Nein, ich glaube nicht. Er klingt wie jeder andere Hund. Er hat nur gebellt.
8: Aber wie kann das sein? Was ist mit euch? Habt ihr ihn sprechen hören?
4: Die Dorfbewohner sagten auch, dass der Hund nur gebellt hat.
5: Er ist ein magischer Hund, der Schatztruhen findet. Ihr müsst mir glauben. Hunde riechen sehr gut und können Dinge im Boden finden, Mister. Ja, es war nur ein Zufall, dass er eine Schatztruhe für uns gefunden hat. Wir haben im Garten gegraben.
8: Oh nein, das war kein Zufall.
4: Also erzählte der neidische Nachbar allen, wie er den Hund entführt hatte, ihn seinen eigenen Garten umgraben ließ und der Hund auch eine Schatztruhe für ihn fand.
6: Was? Du hast Max gekidnappt?
4: Der neidische Nachbar öffnete die Schatztruhe, die der Hund gefunden hatte, vor allen Augen. Und er sah, dass sie nicht mit Gold, sondern mit Sand gefüllt war.
5: Ah, wie kann das sein? Das ist nicht möglich. Das ist nichts anderes als Diebstahl und Verleumdung. Ihr seid nicht länger unser Nachbar. Verlasst sofort unser Dorf.
4: Der neidische Nachbar beugte sein Haupt und verließ das Dorf.
5: Ich weiß, dass ihr gute Menschen seid. Keine Sorge, unser Dorf wird jetzt ein sicherer Ort sein. Besonders für Max.
6: Danke, lieber Ältester.
4: Nach all dem, was passiert war, hat Max alle mit Freude und Aufregung in seinen Bann gezogen.
5: Ja, komm her.
4: Von diesem Tag an lebte das alte Ehepaar ein friedliches Leben mit ihrem lieben Hund Max.
10: Ruff, ruff, ruff, ich liebe euch so sehr. Ruff, ruff, ruff.
5: Was? Hast du etwas gesagt?
6: Nein, ich dachte, du hättest was gesagt.

0: Es war einmal eine Zeit, da war ein hübscher Prinz in einem Land, das für seine Blumen bekannt war. Dieser Prinz hatte die Liebe seines Lebens gefunden, die Schöne, nach vielen Jahren des Alleinseins als Biest. Jetzt verbrachte er glückliche Tage mit der Schönen im Schloss, in dem sie wohnten. Eines Tages, während sie zu Abend aßen, hatte die Schöne einen Gedanken. Richard, du hast mir gesagt, du hättest dich in ein Biest verwandelt, weil du von einem bösen Zauber befallen warst. Warum sollte jemand so etwas mit einem freundlichen und gutherzigen Menschen wie dir machen?
1: Meine Schönheit, das ist eine lange Geschichte.
0: In dieser Nacht erzählte Prinz Richard der Schönen, was ihm widerfahren war. Er sagte, dass er ein einsames Kind war, als er klein war, und er wollte nicht mit anderen reden, wegen der roten Flecken in seinem Gesicht. Deshalb hat er alle schlecht behandelt. Tatsächlich war er ein so wütender Mensch, dass niemand in seiner Nähe sein wollte. Eines Tages wurde ihm klar, dass der Grund für die Flecken in seinem Gesicht die Rosenblüten in seinem Zimmer waren. Als die Schöne das hörte, war sie verwirrt. Aber sie hörte dem Prinzen weiter neugierig zu.
1: Kein Heiler konnte etwas gegen diese Flecken tun. Und weil ich allergisch auf Rosen reagierte, habe ich alle Rosengärten im ganzen Land verboten.
0: Aber eines Tages informierte ein Bürger den Prinzen, dass es eine Hexe gab in den Tiefen des Waldes. Man sagt, der Garten der Hexe war übervoll mit Rosen. Als er davon erfuhr, wurde der Prinz sehr wütend. Er wollte diese Rosen zerstören und die Hexe, die sich ihm widersetzte. Er versammelte seine Soldaten und machte sich auf den Weg zu dem Ort, an dem die Hexe lebte. Die Hexe Rosa hatte tatsächlich ein Schloss mit bunten Rosengärten.
2: Oh, Mimir! Runter von meinen Füßen! Bald wird meine Schönheit verblassen! Ich muss jetzt sofort Rosen pflücken!
0: Die Hexe Rosa war eigentlich sehr hässlich. Ihre Nase verdeckte fast ihren Mund und sie hatte riesige Leberflecke im Gesicht. In den frühen Morgenstunden holte sie Rosen aus ihrem Garten und kehrte schnell in ihr Haus zurück. Sie hatte die Blütenblätter der Rosen zerdrückt, cremte ihr Gesicht damit ein und sprach ihre magischen Worte, um sich selbst schön zu machen. Ihr schwarzes, flauschiges und schmutziges Haar verwandelte sich in weiches, langes Haar.
2: Oh, meine lieben Rosen! Was würde ich nur ohne euch tun?
3: Ah, Rosa, meine Dame, ich glaube, es nähert sich jemand unserer Burg.
2: Sei still, Mimir! Ich betrachte meine Schönheit im Spiegel, du lenkst mich ab!
0: Prinz Richard und seine Soldaten sind endlich auf dem Schloss der Hexe angekommen. Die Augen des Prinzen begannen zu brennen, als er die Rosen von Weitem sah.
1: Bringt meinen Spezialanzug, um mich zu schützen, sofort!
0: Während der Prinz sein besonderes Outfit trug, öffnete ein Soldat das Tor des Gartens. Dann der Fürst vorne, die Soldaten dahinter, stürmten sie in den Rosengarten. Prinz Richard pflückte eine Handvoll von Rosen im Garten mit seinen geschützten Händen. So viele, dass Rosenblütenblätter durch die Luft flogen.
1: Du stellst dich also gegen mich, hä? Ich werde nicht nur dich vernichten, sondern auch deinen Garten mit dir, du fiese Hexe!
0: Während Hexe Rosas Katze, Mirmir, träge vor sich hinschlummerte am Fenster, erwachte er plötzlich durch die Geräusche und sah, was geschehen war. Er rannte sofort zu Rosa, die sich gerade ihr weiches Haar vor dem Spiegel kämmte.
1: Die Rosen! Deine Rosen sind weg! Schnell, schau aus dem Fenster!
2: Was redest du da schon wieder, Mimir?
1: Soldaten, sie rupfen die Rosen raus! Miau!
0: Die Hexe eilte zum Fenster. In diesem Moment sah sie einen Mann in einer Rüstung mit seinen Soldaten hinter ihm, der die Rosen in ihrem Garten pflückt.
2: Nein! Meine Rosen! Was macht ihr mit meinen Rosen? Wer seid ihr?
0: Die Soldaten blieben stehen und schauten auf die Hexe im Fenster. aber sie sahen eine Frau, deren langes Haar im Wind flatterte und ließ sie alles vergessen durch ihre Schönheit. Sie waren so beeindruckt von der Schönheit der Frau, dass sie aufhörten, die Rosen zu pflücken. Der Prinz hingegen fuhr fort, die Rosen im Zorn zu pflücken, ohne die Hexe im Fenster zu bemerken. Genau in diesem Moment verfing sich der Handschuh des Prinzen an dem riesigen Dorn der Rose und wurde zerrissen. Seine Hand begann sofort zu jucken und rot zu werden. Der Prinz versuchte, sich zu befreien, den Garten in Panik zu verlassen. Aber dieses Mal stolperte er über die Dornen und stürzte zu Boden. Sobald er gefallen war, fiel die schwere Eisenmaske des Prinzen ab.
1: Ah, meine Maske! Ah, meine Augen! Helft mir! Meine ganze Haut brennt wie verrückt!
0: In diesem Moment erschien die Hexe in der Mitte des Gartens. Sie schaute traurig auf den fast verschwundenen Rosengarten. Sie war so wütend, dass sie nicht mehr schön sein würde, dass die Wirkung des Zaubers auf ihrem Gesicht nachgelassen hat und es kehrte ihr altes, hässliches Ich zurück.
2: Bringt euren Prinzen in mein Schloss! Sofort! Dann verlasst sofort diesen Ort! Sonst werde ich euch alle in einen Frosch verwandeln und euch in einen Sumpf sperren!
0: Die Soldaten taten, was die Hexe sagte. Der Prinz öffnete seine Augen in einem düsteren Raum.
1: Hey, ist da jemand? Was ist denn los?
0: Die Hexe Rosa kam wütend herein.
1: Bitte hilf mir. Meine Hände und mein Gesicht sind in einem schrecklichen Zustand. Keine Prinzessin wird mich heiraten, wenn ich so aussehe.
2: Nein! Du bist ein sehr egoistischer Mensch. Niemand kann dich lieben, verstehst du? Du wirst den Preis dafür bezahlen. Und zwar so lange, bis du die wahre Liebe findest, wirst du einsam sein wie ein Biest.
0: Die Hexe goss den Zaubertrank in ihrer Hand auf den Prinzen und verwandelte ihn in ein hässliches Biest.
2: Das ist die Folge eurer Arroganz, Prinz. Von nun an wirst du mir dienen. Jetzt geh zurück in deinen Palast und pflanze Rosensamen für immer.
0: Der Prinz ist als Biest in seinen Palast zurückgekehrt. Alle Angestellten flohen aus dem Palast vor Angst, als sie ihn in diesem Zustand sahen. Sogar seine Eltern haben ihn im Stich gelassen. In der Nähe der Rosen zu sein, störte Prinz Richard nicht mehr. Aber er blieb alleine wie ein Biest in dem riesigen Palast. Er kümmerte sich um die Rosen im Garten tagelang und nächtelang, bis die Schöne kam.
1: Das ist die Geschichte, meine Schönheit. Weil du mir wahre Liebe gegeben hast, mich von ganzem Herzen geliebt hast, ist die Wirkung des Zaubers der Hexe Rosa nach.
0: Oh, mein lieber Prinz, was war das für eine traurige Geschichte. Aber jetzt, wo der Zauber vorbei ist, was wird mit den Rosen im Garten geschehen? Prinz Richard und die Schöne hörten ein seltsames, knisterndes Geräusch. Sie schauten sofort auf den Rosengarten aus dem Fenster des Palastes. Zwischen den Rosen sahen sie einen schwarzen Schatten mit einem violetten Schimmer.
2: Weder du noch die Rosen werden mich los, Prinzchen! Ich werde dich für immer verfluchen!
0: Der Prinz und die Schöne haben schon verstanden, dass es nichts Wertvolleres gibt als die Liebe. Aber für die Hexe Rosa war das unmöglich zu verstehen.

0: Es war einmal vor langer Zeit, im dunkelsten Teil des Waldes, da war eine hinterhältige Hyäne namens Hektor. Hektor stellte Fallen für die Tiere auf, die kleiner waren als er, um sich dann über sie lustig zu machen. Die hinterhältige Hyäne Hektor hat einen Brief gefunden, als er durch den Wald wanderte. Aufgeregt öffnete er den Brief und sah, dass darin ein goldenes Papier war. Es stand etwas darauf geschrieben. Hektor sah sich das Papier für eine lange Zeit an, aber er hat nichts verstanden, weil Hektor eine analphabetische, böse Hyäne war. In diesem Moment hielt ein vorbeikommender Babyigel an, als er das goldene Papier in der Hand der Hyäne sah.
1: Hey, hallo der Herr! Wo hast du diesen Brief gefunden?
2: Hä? Auf dem Boden der Erde oder auf der Spitze eines Berges. Das geht dir nichts an. Es ist meiner.
1: Oh, okay. Du gehst also auch zu den Lehrern ins Testcamp. Ich kann leider nicht hingehen. Ich habe keinen Lehrer.
0: In diesem Moment hatte die Hyäne eine hinterhältige Idee. Sie wollte den Igel austricksen, mit zu diesem Lager gehen und jedes kleine Tier entführen, um sie zu verschlingen.
2: Eigentlich bin ich ein Lehrer. Ich habe vergessen, meine Brille mitzunehmen, also kann ich die Adresse nicht lesen. Bringst du mich zum Lager, mein Lieber?
0: Der Igel hat begeistert die Bitte der hinterhältigen Hyäne angenommen und sie machen sich gemeinsam auf den Weg zum Lehrer-Tagescamp. Hektor hatte eine schwere Zeit, als sie im Lager ankamen. Denn wohin er auch schaute, sah er winzig kleine Tiere, die er verschlingen konnte.
2: Hier in diesem Lager bist du mein Lehrer und ich bin dein Schüler, Sir. Na gut, mein Schüler. Ich werde dir etwas über Zeit beibringen. Lass mich dich lange Zeit beschäftigen. Dann füttere ich mich selbst.
0: Die hinterhältige Hyäne sagte dem Igel, dass er bleiben soll, wo er war, bis sein Schatten kürzer wurde. Und der Igel gehorchte ihm und begann unter der Sonne zu warten. Er nutzte diese Gelegenheit und sah Kaninchen beim Holzsammeln für das Lagerfeuer. Um ihn zu fangen, band er eine Karotte an ein Seil und warf sie dem Kaninchen vor die Füße. Als das Kaninchen die Möhre sah, konnte er nicht widerstehen und fing an, daran zu nagen.
2: Ja, du bist mir in die Falle gegangen, Kaninchen.
0: Als die Hyäne das Seil zu sich heranzog, kam das Kaninchen immer näher zu ihm. Aber gerade als Hektor im Begriff war, nach rechts zu springen, auf das Kaninchen...
2: Herr Lehrer! Was?
0: Erschien das Igelbaby vor ihm.
1: Mein Schatten wurde immer kürzer und ist fast verschwunden. Was hat das zu bedeuten?
2: Das bedeutet, die Sonne ist direkt über uns, mein Sohn.
1: Oh, wow. Das ist eine wunderbare Information. Wunderbar.
0: Dank des Igelbabys hat das Kaninchen die Karotte gefressen, nahm das Holz und kehrte zum Zelt zurück. Die hungrige Hyäne war sehr wütend.
2: Junge, ich werde dir noch etwas beibringen. Hör mir gut zu.
0: Dieses Mal brachte die Hyäne das Igelbaby zu einem umgestürzten Baum. Er bat ihn, die Ringe auf dem Baumstamm zu zählen. Der Igel nahm dies enthusiastisch an und begann, die Ringe zu zählen.
1: Aber es sind so viele Ringe hier. Die Zahl ist endlos.
0: Die hinterhältige Hyäne Hektor hat den Igel verlassen und ist davongeklettert. Geradezu sah er drei Lämmer, die tanzen und Spaß haben.
2: Und jetzt werde ich etwas Leckeres essen.
0: Die Hyäne verkleidete sich als Lamm, indem sie sich viele Baumwollstücke aneinander auf sich selbst klebte. So mischte er sich blökend unter die tanzenden Lämmer.
2: Meh, meh, meh, meh.
0: Einen Moment später näherte sich Hector einem von ihnen, stand auf zwei Beinen, öffnete seinen Mund weit und genau dann...
2: Lehrer!
0: Erschien das Igelbaby vor ihm.
2: Ah, was? Du schon wieder?
1: Herr Lehrer, ich habe die Ringe auf dem Baumstamm gezählt. Es sind genau 150. Was hat das zu bedeuten?
2: Ja, also, das bedeutet, dass du jetzt das Alter des Baumes weißt.
1: Oh, wow!

0: Sobald der Lehrerbär sagte, dass es Zeit zum Schlafen sei und das Feuer mit einem Eimer Wasser löschte, stürzte sich die Hyäne auf sie.
1: Ah, das ist eine Hyäne!
2: Lauft! Hilfe! Lauft!
0: Während die Tiere im Lager in Angst umherliefen, fand das Igelbaby endlich das Lager mit dem Licht des Nordsterns. Er war jedoch verblüfft von dem, was er sah.
2: Nein, er ist kein Lehrer. Ich wurde getäuscht.
0: Der Igel schoss seine Nadeln von seinem Rücken so schnell auf Hektor, dass er ihn so auf engstem Raum gefangen hat. Die Hyäne, die sich nicht bewegen konnte, schrie eilig auf.
2: Hilfe! Lasst mich los! Okay, ich verspreche, dass ich dir nicht mehr wehtun werde. Werde das Lager sofort verlassen.
0: Der Igel näherte sich langsam der Hyäne.
2: Ich hätte dir niemals vertrauen sollen. Du bist kein Lehrer. Du bist eine hinterhältige Hyäne. Verlass diesen Ort sofort. Oder ich baue noch einen gefährlicheren Käfig für dich mit meinen Nadeln.
0: Mit der Hilfe des Igels wurde die Hyäne die Stacheln los und rannte schnell aus dem Lager weg. In dieser Nacht gab der Lehrerbär dem kleinen Igel den wertvollsten Preis des Lagers. Den Preis für den kleinen Lehrer. Weil manchmal ist Wissen allein nicht genug. Es ist notwendig, das Wissen für gute Zwecke zu nutzen. Und manchmal, um diesem Wissen die Krone aufzusetzen, mit Mut.

0: Asmund und Zingi. Es war einmal eine Königsfamilie in einem glücklichen, schönen Königreich. Der König und die Königin hatten einen Sohn, Asmund, und eine Tochter, Zingi, und sie liebten sie sehr. Sowohl dem Prinzen als auch der Prinzessin wurde alles beigebracht, was ein guter Prinz und die Prinzessin wissen sollten. Und sie wuchsen auf, um intelligent, talentiert und geschickt zu sein. Es gibt eine Sache, die beide am meisten geliebt haben, die Natur.
1: Ich habe Vater endlich überzeugt.
2: Wofür? Für die Eichen?
1: Korrektur. Für die Eiche. Keine Eichen.
2: Oh, komm schon. Du weißt, dass ich genau wie du in einem dieser Bäume wohnen will. Du kannst nicht ohne mich gehen.
1: Autsch. Natürlich habe ich Vater um die beiden Bäume gebeten.
2: Und?
1: Er stimmte zu.
2: Ja, ja, endlich. Wir werden in diesen alten Bäumen ein Zuhause finden.
1: Stell dir vor, du lebst in einem Baum, mitten im Wald.
2: Und doch in der Nähe des Palastes, in der Nähe von Mutter und Vater. Asmund, wir haben Glück.
0: So nahmen der Prinz und die Prinzessin die beiden alten, hohlen Eichen im Wald direkt neben dem Palast in Beschlag. Sie bauten dort ihre Häuser, trugen ihre besten Möbel, ihre Lieblingssachen in ihre Baumhäuser. Die beiden waren im Wald so glücklich. Sie wachten auf, wenn die Vögel riefen, aßen im Freien, im Schatten dieser riesigen Bäume, als ob jeder Tag ein schönes Picknick wäre. Eines Tages schickten ihnen ihre Eltern eine Nachricht.
3: Seid gegrüßt, Eure Hoheit Prinz Asmund und Lady Prinzessin Zingi.
2: Was ist los, Jonathan?
3: Der König und die Königin haben euch diese Botschaft geschickt.
1: Danke. Das ist für dich, Schwester.
2: Was ist das?
1: Anscheinend ist Prinz Ring des Königreichs Rebama in dich verliebt und er wünscht, hierher zu kommen, um deine Hand anzuhalten.
2: Was? Gib sie mir.
1: Ich habe gehört, er wäre sehr attraktiv.
2: Und ich habe gehört, dass er eine schöne Schwester hat.
1: Also, was denkst du? Wirst du ihn treffen?
2: Ich weiß nicht. Wann kommt er? Nächsten Freitag. In 5 Tagen. Wollen Mutter und Vater, dass wir in den Palast zurückkehren.
1: Wir haben

0: haben noch 5 Tage. Wir müssen heute nicht zurückgehen. Wir werden am Mittwoch zurückgehen. 2 Tage sollten genug Zeit für dich sein, dich anzuziehen.
1: Natürlich nicht. Ich ziehe mich nicht extra an. Lass ihn mich genauso sehen, wie ich bin.
2: Nun geschah es, dass sich ein weiteres Paar von Geschwistern im Wald aufhielt. Eine Hexe und ein Zauberer. Eines Morgens, als Esmond und Zingy auf dem See unterwegs waren, sahen die Hexe und ihr Bruder sie. Als sie die Schönheit von Prinzessin Zingy sah, wurde die Hexe von Eifersucht verzehrt.
3: Wie kann es jemand wagen, der so viel hübscher ist als ich, hier in meinem Wald zu leben?
4: Ich habe gehört, dass ihre Schönheit so berühmt ist, dass ein Prinz aus einem fernen Land kommt, um sie zu treffen.
3: Ich werde es nicht zulassen. Ich werde es nicht zulassen.
4: Was gedenkst du dagegen zu tun?
3: Ich weiß, was ich zu tun habe.

0: Hey, Vögelchen. Ah, au, ah, au.
1: Geht es dir gut?
0: Ja, mir geht es gut. Was war das denn eben?
1: Ich habe noch nie einen Vogel erlebt, der sich so verhalten hat. Niemals. Vielleicht wurde er vom Prinz Ring geschickt, um ein Souvenir von dir zu bekommen.
0: Was? Redest du jemals vernünftig?
2: Singi und Esmond hatten keine Ahnung, was nun an Bösem auf sie zukam. Die Hexe nahm Singis Halskette und verwandelte sich in eine schöne Frau. Ihr Bruder aber überzog die Eichen mit einem bösen Zauber.
3: Schlafen, jetzt schlafen und ruhig und fest schlafen. Schlaft, bis der Mittag so dunkel wie die Nacht wird. Jetzt werden sie für immer schlafen.
2: Dann ging der Zauberer zur königlichen Familie und wartete darauf, Prinz Ring willkommen zu heißen.
3: Verschwinde jetzt, verschwinde und verschwinde aus dem Blickfeld. Komm erst zurück, wenn der Mittag so dunkel ist wie die Nacht. Jetzt sind sie für immer weg.
2: Nach einiger Zeit legte Prinz Ring mit dem Schiff an und sobald er die verwandelte Hexe als Prinzessin Singi sah, war Prinz Ring von ihrer Schönheit fasziniert.
4: My Lady, ihr müsst Prinzessin Singi sein.
5: Ja, eure Hoheit. Und ich warte hier, um mit euch zu eurem Land zu segeln.
4: Aber was ist mit euren Eltern?
5: Mein Vater musste in die Schlacht ziehen. Deshalb wünschen sie sich, dass wir zurück zu eurem Land segeln und sie selbst mit Geschenken für die Hochzeit dorthin kommen.
4: Ich kann bei der Schlacht helfen.
5: Nein, mein Vater wünscht, dass wir zurücksegeln.
4: Sehr gut. Kommt.
5: Wartet auf eurem Schiff, bis ich etwas bringe, das mir wirklich lieb ist, um es mitzunehmen.
4: Sicher.
2: Der Prinz fand diese ganze Angelegenheit ziemlich seltsam, aber er vermutete nie etwas so Böses, dass dies eine Hexe und nicht Prinzessin Singi war. Also tat er, was man ihm sagte. Die Hexe ging in den Wald, entwurzelte die beiden Eichen, in denen Prinz Esmond und Prinzessin Singi schliefen, denn sie wollte keine Hinweise darauf zurücklassen, was geschehen war. Die Hexe nahm die Bäume mit in das Land von Prinz Ring. Die Hexe und Prinz Ring segelten in das Königreich von Prinz Ring, wo sie von den Eltern und seiner Schwester herzlich empfangen wurden. Für die Hexe wurde eine Villa gebaut, damit sie sich wohlfühlen konnte, bis ihre Eltern zur Hochzeit kämen. Die Hexe pflanzte die alten Eichen, in denen Esmond und Singi noch schliefen, im Garten ein. Niemand konnte die Bäume sehen, da sie sehr klein waren. Prinz Ring besuchte die Hexe oft und nahm sie mit seiner Familie mit zu königlichen Banketts. Die Hexe hatte es satt, sich wie eine Prinzessin zu benehmen. Sie hasste es, den ganzen Tag zu lächeln und nett zu den Leuten zu sein. Tag für Tag wurde die Hexe mehr und mehr verärgert, weil sie so nett und gut sein musste. Sie wollte immer mehr essen, als sie konnte. Sie wollte wild tanzen und brüllen wie eine Hexe, anstatt höflich zu sprechen. Oh, die Hexe war wütend. Sie ging zurück in die Villa und trat und schrie zum 100. Mal das gleiche alte Ding.
5: Ich bin es leid, Frau nett und freundlich zu sein. Wo ist das wilde Leben im Wald, wo ich treten und laufen und schreien konnte, so viel ich wollte? Ich hasse es, den ganzen Tag zu lächeln. Ich hasse es, auf nette, höfliche Weise zu sprechen. Und ich verhungere. Wie wenig sie essen. Wie wenig sie essen. Ich werde meinen Bruder essen, wenn er jetzt kein Essen für mich bringt, sofort.
2: Plötzlich gab der Boden nach und ihr Bruder erschien mit einem Tisch voller Essen.
5: Ich bin fertig. Noch einen Tag eine Prinzessin sein und ich selbst werde den Prinzen töten.
3: Bist du verrückt? Der König dieses Königreichs ist wirklich mächtig. Er wird uns beide bestrafen.
5: Dann bring die echte Singi zurück und lass uns fliehen.
3: Ich kann nicht. Ich habe sie zum Schlafen verhext, bis der Tag zur Nacht wird, was unmöglich ist. Asmund und Singi werden nie wieder zurückkommen.
5: Du! Was soll ich nur tun?
2: Aber der Bruder der Hexe lag völlig falsch. Der törichte Zauberer wusste nicht, dass der Tag manchmal zur Nacht wird. Es wird als Finsternis bezeichnet, wenn der Mond die Sonne bedeckt, sodass es auf der Erde kein Licht gibt und der Tag zur Nacht wird. Wenn auch nur für kurze Zeit. Und das passierte am nächsten Mittag.
5: Was? Wieder ein Brunch? Nein, nein, ich gehe nicht. Oh, wenn der Prinz heute kommt, werde ich ihn töten. Ah. Er ist hier. Ich komme. Ich komme. Ich komme.
1: Die Hexe hat sich in dich verwandelt.
0: Meine Halskette. Der Vogel.
1: Das muss Prinz Ring sein.
0: Er muss es erfahren.
2: In dieser Nacht, als Prinz Ring zurückkehrte, nachdem er die Hexe abgesetzt hatte, hielt Asmund ihn auf dem Rückweg an.
4: Wer bist du? Warum stehst du mir hier so im Weg?
1: Ich bin Prinz Asmund, der Bruder von Prinzessin Singi.
4: Also, ist der Krieg vorbei? Wo sind eure Eltern?
1: Es gab keinen Krieg und die Frau, die in der Villa wohnt, ist nicht meine Schwester. Sie ist nicht Prinzessin Singi, sie ist eine Hexe.
4: Wie soll ich glauben, was du sagst?
0: Sie ist nicht Prinzessin Singi, ich bin es. Komm mit!
2: Asmund und Singi brachten den Prinzen zur Villa, zum Fenster des Hexenzimmers, wo sie wieder trat und schrie. Sie riss Singis Halskette ab und verwandelte sich zurück in die Hexe.
5: Ich bin es leid, Miss Nett und freundlich zu sein. Wo ist das wilde Leben im Wald, wo ich treten und laufen und schreien konnte, so viel ich wollte? Ich hasse es, den ganzen Tag zu lächeln. Ich hasse es, auf nette, höfliche Weise zu sprechen. Und ich verhungere. Wie wenig sie essen. Wie wenig sie essen. Ich werde meinen Bruder essen, wenn er kein Essen mitbringt.
2: Plötzlich gab der Boden nach und ihr Bruder erschien mit einem Tisch voller Essen.
5: Ich bin fertig. Noch einen Tag Prinzessin sein. Und ich werde den Prinzen selbst töten.
3: Bist du jetzt wirklich verrückt geworden? Der König dieses Königreichs ist doch viel mächtiger. Er wird uns beide bestrafen.
5: Dann bringt die echte Singi zurück und lass uns fliehen.
3: Ich kann nicht. Ich habe sie zum Schlafen verhext, bis der Tag zur Nacht wird. Was unmöglich ist. Asmund und Singi werden nie zurückkommen.
5: Wenn dann der Prinz am Morgen kommt, werden wir ihn und den Palast verzaubern und fliehen.
4: Nein, niemals!
3: Wie seid ihr zurückgekommen?
1: Weil der Mittag zur Nacht wurde.
3: Wirklich? Wann?
1: Du solltest dein Allgemeinwissen wirklich verbessern, nicht wahr?
0: Wir sollten eine Botschaft an Mutter und Vater senden. Sie müssen so besorgt um uns sein.
2: So wurde eine Botschaft an Asmund und Singis Mutter und Vater geschickt. Sie waren auch von dem Bann am Tag befreit worden, an dem der Mittag zur Nacht wurde. Sie alle besuchten das Land von Prinz Ring. Prinz Ring war hilflos in Singi verliebt und Asmund in die Schwester von Prinz Ring. Beide Hochzeiten wurden mit Pomp und Pracht gefeiert und sie alle lebten glücklich bis ans Ende ihrer Tage. Was die Hexe und den Zauberer betrifft, so waren sie in den gleichen Eichen eingesperrt, wo sie auch blieben, als der Mittag zur Nacht wurde. Das Ende.
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8: Ein deutsches Märchen.
3: Die roten Schuhe. In einem kleinen Dorf lebte ein wunderschönes Mädchen namens Karin. Sie lebte mit ihrer Mutter in einer kleinen Hütte. Karin war ein armes Mädchen. Sie hatte keine Schuhe zum Anziehen. Sie trug immer Holzschuhe, die ihre Mutter für sie gemacht hatte. Die Schuhe waren hart und Karins Füße schmerzten. Bald wurde Karins Mutter sehr krank. Karin verbrachte ihre ganze Zeit damit, sich um ihre Mutter zu kümmern. Einmal, als Karin nach Hause kam, fand sie ein paar rote Schuhe in einer Kiste. Die Kiste lag auf dem Bürgersteig. Karin liebte die roten Schuhe und beschloss, sie mit nach Hause zu nehmen. Aber ihre Mutter war nicht glücklich, als sie die roten Schuhe sah.
5: Karin, du darfst nie etwas von der Straße aufheben. Es könnte jemandem gehören. Das ist Diebstahl. Irgendjemand ist wohl auf der Suche nach seinen roten Schuhen.
9: Dann hätte sie vorsichtiger sein sollen, Mama. Finder sind Bewahrer.
5: Oh, Karin, sei nicht so stur, mein Kind. Ich weiß, wir sind arm und ich kann dir keine glänzenden neuen Schuhe kaufen. Aber unsere Armut darf uns nicht dazu bringen, falsche Dinge zu tun. Versprich mir, dass du niemals diese roten Schuhe tragen wirst.
3: Karin war traurig, aber sie konnte ihrer Mutter nicht das Herz brechen. Also versprach sie, dass sie niemals die roten Schuhe tragen wird. Die Zeit verging, aber Karin konnte nicht aufhören, an die roten Schuhe zu denken.
9: Mutter versteht das nicht. Wenn diese schönen Schuhe auf die Straße geworfen wurden, dann braucht sie vielleicht niemand.
3: Eine Woche später starb Karins Mutter an ihrer Krankheit. Karin war sehr, sehr traurig und tat etwas sehr Ungewöhnliches. Auf der Beerdigung ihrer Mutter trug Karin die roten Schuhe. Alle auf der Beerdigung starrten auf Karins Füße. Aber Karin war das egal. Sie liebte ihre roten Schuhe. Da kam eine alte Dame in ihrer Kutsche an der Beerdigung vorbei. Sie war eine nette alte Dame. Als sie erfuhr, dass ein junges Mädchen verwaist war, beschloss sie, Karin zu adoptieren.
5: Oh, mein armes Kind. Komm mit mir. Ich werde dir ein Haus zum Leben und gutes Essen geben. Du musst hart lernen und dir einen Namen machen. Oh, was ist das an deinen Füßen? Warum hast du sie auf der Beerdigung deiner Mutter getragen? Die sind hässlich. Sieh die aus.
9: Nein, ich mag sie. Sie gehören mir.
5: Oh, Kind, sei nicht so stur. Ich werde dir gute Schuhe zum Anziehen geben.
3: Die alte Dame zwang Karin, die roten Schuhe auszuziehen. Karin war traurig, dass sie ihre roten Schuhe nicht mehr tragen durfte. Die alte Dame hatte keine eigenen Kinder. Sie behandelte Karin wie ihre eigene Tochter. Sie gab ihr ein Zimmer und neue Kleider zum Anziehen. Karin bekam auch ein neues Paar Schuhe. Aber die waren blau. Karin vermisste ihre roten Schuhe. Immer musste sie an sie denken.
9: Warum lässt mich eigentlich niemand meine schönen roten Schuhe tragen? Eines Tages werde ich sie tragen und niemand kann mich aufhalten.
3: Jahre vergingen und Karin wuchs auf. Sie war jetzt ein wunderschönes junges Mädchen, aber mit dem Wachstum wuchs auch bei ihr ihre Hartnäckigkeit. Karin war ein schwieriges Kind.
9: Ich werde das auf keinen Fall essen. Ich will Reis.
5: Aber ich habe dieses köstliche Mittagessen schon vorbereitet. Willst du es nicht wenigstens probieren?
9: Nein, dann verhungere ich lieber.
3: Die alte Dame liebte Karin und wollte nicht, dass sie verhungert. Sie gab stets ihren unangemessenen Forderungen nach. Die Zeit verging. Alle alten Kleider von Karin und ihre blauen Schuhe waren jetzt zu eng und zu kurz. Die alte Dame erkannte, dass sie Karin neue Kleider und Schuhe kaufen musste. Als sie einen Laden betraten, um Schuhe zu kaufen, sah Karin ein paar rot glänzende Schuhe.
9: Oh, sie sind genau wie die, die ich hatte, als ich klein war. Ich will sie haben.
5: Oh, schon wieder rote Schuhe. Karin, kauf welche, die du immer tragen kannst. Was, wenn wir an einer Beerdigung teilnehmen müssen? Du kannst keine roten Schuhe auf einer Beerdigung tragen. Es ist respektlos. Ich habe wenig Geld. Ich kann dir nicht zwei Paar weitere Schuhe kaufen. Andernfalls müssen wir nach Hause zurück. Meine Füße tun mir weh. Ich kann nicht mehr laufen.
3: Aber Karin war so glücklich, rote Schuhe zu haben, dass sie nicht mehr zuhörte.
9: Bah, egal. Ich liebe sie und ich will sie. Wenn du mir sie nicht kaufst, werde ich für den Rest meines Lebens barfuß gehen.
5: Sei nicht so stur, mein Kind. Karin, das wirst du noch eines Tages teuer bezahlen.
3: Aber Karin hörte nicht zu. Die alte Dame musste die roten Schuhe kaufen. Sie hat auch ein paar schwarze Schuhe für Karin gekauft. Die alte Dame hatte jetzt kein Geld mehr und musste nach Hause laufen. Auf dem ganzen Weg krümmte sich die alte Dame vor Schmerz. Aber Karin tanzte. Sie wirbelte mit dem Wind, lachte und sang und achtete nicht auf die schmerzenden Füße der alten Dame. Am nächsten Tag musste die alte Dame an einer Beerdigung teilnehmen.
5: Karin, wir müssen zu einer Beerdigung in der Stadt. Komm mit mir, aber trag nicht diese roten Schuhe. Es ist respektlos.
3: Karin ging in ihr Zimmer und sah sich die schwarzen Schuhe an. Dann sah sie die roten Schuhe an und trug sie. Sie versteckte ihre Füße unter dem Rock, da sie nicht wollte, dass die alte Dame die roten Schuhe sah. Während der Beerdigung schauten die Leute immer wieder auf Karins Füße. Es wurde behauptet, dass Karin die Toten nicht respektiert. Es wurde der alten Dame gesagt, was passiert war. Die alte Dame wurde jetzt wütend. Sie griff Karins Hand und verließ die Beerdigung.
5: Oh, du dickköpfiges Mädchen, was hast du getan? Ich hatte dich gebeten, die hier nicht zu tragen. Warum hörst du nie zu?
9: Aber das sind meine Schuhe. Ich trage sie wo und wann ich will.
3: Ein alter Soldat, der vorbeikam, beobachtete die Angelegenheit. Als die alte Dame und Karin auf die Kutsche zugingen, trat er zu Karin, kniete vor ihr nieder und flüsterte zu ihren Schuhen:
10: Sei dickköpfig wie deine Besitzerin und tanze, wie du willst.
3: Der alte Soldat streichelte Karin die Füße.
9: Oh, Sir, stehen Sie auf, was machen Sie da?
10: Oh, ich habe nur deine schönen roten Tanzschuhe bewundert. Du musst eine brillante Tänzerin sein.
3: Karin war zufrieden. Sie wollte dem Soldaten zeigen, dass sie tatsächlich eine brillante Tänzerin ist. Sie begann ein paar Schritte zu tanzen, bevor sie mit der alten Dame in die Kutsche stieg. Doch plötzlich...
9: Oh, warum kann ich nicht aufhören zu tanzen? Warum hören meine Füße nicht auf? Was passiert mit mir?
5: Oh, Karin, was soll das? Komm zurück!
3: Aber Karin war weit weg von der Kutsche. Die roten Schuhe hörten nicht mehr auf sie. Sie waren jetzt auch dickköpfig. Sie brachten Karin in den Wald und in die Berge. Sie tanzten und tanzten. Karins Füße schmerzten so sehr. Ihr Rücken tat sehr weh vom Tanzen. Sie konnte weder schlafen noch essen. Sie vermisste ihr Haus und ihr Bett. Sie vermisste außerdem die alte Dame. Aber die Schuhe hörten nicht auf. Sie tanzten und tanzten, Tag und Nacht.
9: Oh, jemand muss mir helfen. Ich kann nicht mehr.
3: Aber niemand konnte ihr helfen. Karin hatte große Angst. Die Schuhe tanzten sie zu den dornigen Büschen und Karins Füße waren nur schwer verletzt. Endlich schaffte es Karin, die roten Schuhe auszuziehen. Die Schuhe tanzten immer weiter. Karins Füße waren sehr geschwollen. Sie konnte nicht ohne den Einsatz eines Stockes weitergehen.
9: Meine Beine tun weh. Ich will nach Hause.
3: Karin kam irgendwie nach Hause und die tanzenden roten Schuhe folgten ihr. Die alte Dame war froh, Karin zu sehen und gab ihr etwas zu essen. Nun konnte sie sich endlich ausruhen. Am nächsten Tag ging Karin zum Markt. Aber als sie die Tür öffnete, standen die roten Schuhe direkt davor. Sie tanzten und hinderten Karin daran, das Haus zu verlassen. Die alte Dame und Karin waren sehr überrascht, die roten Tanzschuhe zu sehen. Karin wurde schnell klar, dass das alles ihre Schuld war.
9: Ich hätte nicht so stur sein sollen. Ich war so stur wie die roten Schuhe. Ich kann das Haus nicht verlassen. Ich kann nicht zur Schule oder zum Markt gehen. Ich kann nirgendwo hingehen. Es tut mir so leid. Was soll ich jetzt tun?
5: Ach du meine Güte. Warum betest du nicht, dass die Zauberschuhe verschwinden sollen? Wenn dir dein Verhalten wirklich leid tut, wird dein Gebet erhört.
3: Karin begann zu beten und zu beten, in der Nacht und am Tage. Als sie die Augen wieder öffnete, war sie überrascht, den alten Soldaten aus dem Dorf vor sich zu sehen.
10: Kind, ich bin froh, dass du deine Lektion gelernt hast. So wie du jetzt deine Sturheit aufgegeben hast, so müssen es auch die Schuhe tun.
3: Mit diesen Worten verschwand der Soldat und die roten Schuhe auch. Karin und die alte Dame waren nun glücklich und zufrieden. Karin beschloss, hart zu lernen und die roten Schuhe nie wieder in ihr Leben zu lassen.
5: Seid nicht dickköpfig, liebe Kinder. Es wird euch auch eines Tages mal leid tun.

0: Es war einmal in einem weit entfernten Land ein kleiner, aber dichter Wald. Die Bäume flüsterten sich gegenseitig zu und die Blumen bestäubten sich gegenseitig und alle Pflanzen genossen das Zusammenleben im Wald. Eines Tages, an einem der schönsten Tage im Frühling, zwischen einem Kaktus und einer Sonnenblume begann ein leuchtender Samen zu wachsen. Diese wachsende Blume war eine prächtige Rose mit kaminroten Blütenblättern. Hallo, mein Name ist Rosi.
1: Ich bin ein Kaktus. Schön, dich kennenzulernen.
2: Deine Blütenblätter sind so schön, Rosi. Oh, ich wünschte, ich hätte solche Blüten.
0: Danke, aber nicht jeder kann klug und schön und duftend sein, oder? Rosis hochmütige Antwort überraschte alle. Sie war eine so arrogante Blume, obwohl sie gerade erst erblüht war. Ich bin offensichtlich die schönste Blume hier. Schau dir meine glänzenden Blütenblätter an. Es gibt hier viele schöne Pflanzen, Rosi. Du bist nur eine von ihnen. Was? Wie kannst du es wagen, mich mit dem stacheligen Kaktus zu vergleichen? Ich bin viel schöner als er. Der Kaktus war sehr aufgebracht über das, was er hörte und konnte nichts dazu sagen.
2: Das ist aber nicht sehr nett, was du dem Kaktus da gesagt hast. Sowas. Schau mal, du hast doch selber Stacheln.
0: Eigentlich ist es nicht nett, einen Kaktus mit einer schönen Rose wie mir zu vergleichen. Was weißt du schon von Schönheit? Du blühst ja nicht mal. Auch der Kaktus nicht. Noch die Sonnenblume oder die Bäume konnten sich an Rosis Verhalten gewöhnen. Weil sie eine Blume war, die sich ständig selbst lobte. Die Tage vergingen und endlich kam der Sommer. Die Sonnenblume war so glücklich. Mit ihrem leuchtend gelben Gesicht folgte sie den ganzen Tag lang den Sonnenstrahlen. Der Kaktus hingegen trank das Wasser, das er den ganzen Winter über gespeichert hatte, und hielt sich so den ganzen Sommer über kräftig und gesund. Sogar einige kleine Vögel besuchten den Kaktus, um Wasser zu trinken. Andere Pflanzen waren nicht in der Lage, wie der Kaktus Wasser für dieses heiße Wetter zu speichern. Und Rosi begann sogar vor Durst zu welken.
3: Oh, wird es hier jemals regnen?
2: Der Winter muss kommen, Rosi, damit es regnet.
3: Aber ich bin dabei, vor Durst zu verdursten. Meine ganze Schönheit ist dahin.
2: Du kannst den Kaktus um Hilfe bitten, wenn du willst.
0: Rosi sah, dass der Kaktus anderen Blumen gerne half. Aber sie war zu stolz, um etwas zu sagen, weil sie immer schlecht über ihn redete. Als sie jedoch ein weiteres Blütenblatt verwelkte und von ihrem Kopf fiel, legte sie ihren Stolz ab und war bereit, sich zu schämen. Sie bat den Kaktus um Hilfe.
3: Hey, Kaktus, es tut mir leid, dass ich so grausam zu dir und Kieferbaum gesprochen habe. Ihr seid beide wunderschön und sehr nützliche Pflanzen für diesen Wald. Könnt ihr mir vielleicht auch helfen?
0: Der Kaktus sah, dass Rosi sich entschlossen hatte, bescheiden zu sein und ihre Arroganz und Stolz abgelegt hatte, also teilte er sein Wasser mit ihr. Sie spürte, wie das Leben in ihr wieder aufkeimte und ihre leuchtenden Blütenblätter streckten sich den Sonnenstrahlen entgegen. Von diesem Tag an lernte Rosi, ihre Freunde nicht nach ihrem Aussehen zu beurteilen. Denn egal wie unterschiedlich wir aussehen, jeder von uns ist mit Schönheit und Hilfsbereitschaft ausgestattet.

0: Mama Schwein und ihre drei Jungen lebten in einer kleinen Hütte tief im Wald. Eines Tages rief Mama Schwein ihre Jungen zu sich. Wie wäre es, wenn wir heute zusammen eine Pizza backen?
1: Juhu! Ja!
0: Aber einige Zutaten fehlen mir noch. Mais, Zwiebeln und einige Tomaten.
2: Ich und meine Brüder werden gehen und dir die fehlenden Zutaten holen, Mami. Mach dir keine Sorgen, wir sind bald zurück.
0: So gingen die drei kleinen Schweinchen aufgeregt hinaus. Sie beschlossen, sich zu trennen, sodass jeder von ihnen eine andere Zutat besorgt. Einer ging zum Maisfeld, einer zu den Zwiebeln und der andere zum Tomatenfeld. Währenddessen war der große böse Wolf dabei, im Wald zu jagen, um seinen hungrigen Magen zu stillen.
3: Dieser Geruch. Schweinchen. Ja, ich rieche Schweinchen.
0: Als er das kleine Schweinchen Gurki vor sich sieht, folgt Wolf ihm. Als der Wolf das Schweinchen auf das Zwiebelfeld zulaufen sieht, erreichte er das Feld kurz vor ihm und versteckte sich zwischen den großen Zwiebeln. Das Schweinchen Gurki kam wenig später am Zwiebelfeld an. Er schnüffelte einzeln an ihnen, um zwischen den süßen und den bitteren zu unterscheiden. Gerade als er dabei war, sich eine andere Zwiebel zu pflücken, berührte er das Ohr des Wolfes.
3: Hallo, Schweinchen!
4: Ha, Wolf, Hilfe!
3: Sch, beruhige dich, Champion. Erzähl mir, was machst du im Zwiebelfeld?
0: Gurki erzählte dem Wolf, dass er Zwiebeln für Pizza pflückte. Als der Wolf die Zwiebel in Gurkis Hand roch, tränten seine Augen. Er sagte, dass diese Zwiebel bitter sei und dass er ihm die süßeste Zwiebel geben kann, wenn er zu ihm nach Hause kommt. Nachdem er eine Weile nachdachte, nahm Gurki das Angebot vom Wolf an. Sie verschwanden zusammen. Es war Mittag. Das mittlere Schweinchen Torki kam am Maisfeld an. Wie auch immer, da der Mais auf dem Feld seine Höhe überstieg, konnte er den Maiskolben nicht erreichen. Torki stapelte mehrere Steine übereinander und kletterte darauf. Er war dabei, sich eine der Maiskolben zu nehmen, als er sein Gleichgewicht verlor und in Wolfs Schoß fiel.
4: Ah, Hilfe, Wolf!
0: Der Wolf platzierte Torki sanft auf den Boden und sagte ihm, dass er keine Angst haben solle.
3: Was machst du hier, Schweinchen? Du hast dich fast verletzt.
4: Ich pflücke Mais für eine Pizza.
3: Sieht aber nicht so aus. Ich habe diesen Morgen bereits die schönsten Maiskolben dank meiner großen Statur gesammelt. Komm mit mir und ich gebe sie dir.
0: Das mittlere Schweinchen war überglücklich über die Güte des Wolfes.
4: Also, das wäre wirklich sehr gut. Ich bin nicht groß genug, um Mais zu pflücken.
0: Torki verschwand mit dem Wolf. Es war jetzt fast Abend. Porky, das älteste Schweinchen, pflückte Tomaten auf einem großen Feld. Einige von ihnen rochen so gut, dass er sie sofort runterschluckte. Porkys Magen war mit mehr Tomaten gefüllt als sein Korb. Während er glücklich um das Feld wanderte, stieß sein Kopf plötzlich auf einen Holzstock und er fiel zu Boden. Als er nach oben schaute, sah er den großen bösen Wolf als Vogelscheuche verkleidet.
5: Ah, Hilfe! Das ist der Wolf!
3: Hey, Schweinchen, beruhige dich. Ich werde dir nichts tun.
5: Nein, ich glaube dir nicht. Du bist der große böse Wolf.
0: Porky fragte den Wolf, warum er im Tomatenfeld stand, geformt wie eine Vogelscheuche. Als der Wolf sagte, dass er den Bauern in seiner Freizeit so helfen würde, verstand das Schweinchen die guten Absichten des Wolfes und entspannte sich ein bisschen.
3: Warum bist du hier, kleines Schweinchen?
5: Also, ich pflückte Tomaten für Pizza.
3: Pizza? Ich liebe Pizza. Aber nur Tomaten reichen nicht aus. Du brauchst auch Käse, Pilze, Paprika und am wichtigsten...
5: Ja?
3: Die wichtigste Sache ist der Ofen. Schweinchen, der Ofen. Wenn du keinen guten Ofen hast, wirst du die guten Zutaten verschwenden.
0: Nachdem er eine Weile nachdachte, verstand das älteste Schweinchen den Wolf richtig.
2: denn der Ofen in ihrem Haus war zu klein und wurde nicht heiß genug.
3: Komm schon, iss von der Pizza aus meinem Ofen. Du wirst nicht genug davon bekommen.
2: Porky nahm Wolfs Angebot an und sie gingen zusammen weg. Als die Sonne unterging und die Mutter rauskam, wartete Mama Schweinchen sehnsüchtig auf die Heimkehr ihrer Jungen. Währenddessen ertönten die Schreie der kleinen Schweinchen aus Wolfs Höhle. Es stellte sich heraus, dass der böse Wolf alle drei Schweinchen in einem kleinen Käfig in der Höhle gefangen hielt, um sie zu täuschen und sie zu verschlingen. Dann ordnete er die Hölzer einen nach dem anderen im Ofen und entzündete ein großes Feuer.
3: Ich vergaß, euch Schweinchen zu erzählen. Meine Lieblingspizza ist Pizza mit Schweinchen.
2: Die Schweinchenbrüder umarmten sich ängstlich. Gerade als der Wolf etwas mehr Holz in den Ofen legte, um das Feuer zu vergrößern, bemerkte Porky, das älteste Schweinchen, den offenen Sack Mehl auf der Seite. Mit großer Mühe streckte er die Hand aus, nahm eine große Hand voll Mehl und verteilte sie in den Händen seiner Brüder. Gerade als der böse Wolf dabei war, die Käfigtür zu öffnen und die drei kleinen Schweinchen in den Ofen zu werfen, warfen sie alle das Mehl in ihren Handflächen auf den Wolf.
3: Ah! Oh, mein Auge! Wo seid ihr? Ich kann nicht sehen. Kommt sofort hierher!
2: Der Wolf konnte nicht sehen, weil das Mehl sein Gesicht verdeckte. Torki, das mittlere Schweinchen, nutzte diese Gelegenheit und schubste den Wolf schnell in den Käfig. Und Schweinchen Gurki schloss den Wolf ein.
6: Also was sagtest du? Pizza mit Schweinchen?
2: Jetzt sitzt hier mit leerem Magen. Vielleicht kommst du so zur Vernunft.
7: Und wir können gehen und unsere leckere Pizza essen. Kommt, Brüder.
3: Nein, ihr dürft nicht gehen. Ihr könnt mich hier nicht alleine lassen.
2: Schließlich sammelten die Schweinchenbrüder alle ihre Zutaten und kamen zu Hause an. Mama Schweinchen war sehr glücklich, ihre Kinder zu sehen.
8: Oh, ihr wolltet mir nur ein paar Zwiebeln, Mais und Tomaten bringen. Wo wart ihr, Kinder? Ich war so besorgt.
2: Die Schweinchen erzählten ihrer Mutter nacheinander, was ihnen widerfahren war. Später backten sie zusammen Pizzas, die großartig rochen und sehr lecker schmeckten. Von diesem Tag an versprachen Gurki, Torki und Porki ihrer Mutter, dass sie niemals etwas von Fremden annehmen würden, ohne sie zu informieren. Auf der anderen Seite musste sich der große böse Wolf mit dem Geruch der Pizza begnügen, der von weit her kam.

0: Eines Tages war ein schlaues Kaninchen auf dem Weg zu seinem Haus im Wald, als es ein schreckliches Geräusch aus dem Inneren seines Hauses hörte.
1: Ich bin der unbesiegbare Krieger, der 1000 Schritte macht. Ich kann ein Nashorn unter meinen Füßen zertrampeln und einen Elefant wie ein Insekt zerquetschen. Niemand kann mich besiegen.
0: Das Kaninchen war sehr erschrocken über das, was es hörte, und lief sofort von ihrem Haus weg. Und nach einer Weile begegnete sie einem Fuchs.
2: Hey Fuchs, jemand hat mein Haus im Wald in Beschlag genommen. Könntest du ihn überreden zu gehen?
3: Natürlich, Kaninchenschwester.
0: Der Hase und der Fuchs gingen zum Hasenbau. Der sehr selbstbewusste Fuchs rief in die Höhle.
3: Hey, wie kannst du es wagen, in das Haus meines Freundes einzubrechen?
1: Ich bin der unbesiegbare Krieger, der 1000 Schritte macht. Ich kann ein Nashorn unter meinen Füßen zertrampeln und einen Elefant wie ein Sack zerquetschen. Niemand kann mich besiegen.
0: Der Fuchs hatte nicht mit einer so kühnen Ankündigung gerechnet und wusste vor lauter Angst nicht, was er tun sollte.
3: Es tut mir leid, Hasenschwester, aber ich könnte niemals gegen jemanden gewinnen, der einen Elefanten zerquetschen kann.
0: Als der Fuchs weglief, bekam das Kaninchen noch mehr Angst. Sie begann traurig zwischen den Bäumen umherzulaufen und stieß schließlich auf ein Nashorn.
2: Hey, Nashorn! Jemand, den ich nicht kenne, ist in mein Haus im Wald eingebrochen und ich krieg ihn nicht mehr raus. Kannst du mir helfen?
4: Natürlich helfe ich dir. Komm, bring mich zu dir nach Hause.
0: Das Kaninchen brachte das Nashorn vor ihr Haus.
4: Hey du, wie kannst du es wagen, in das Haus meines Freundes einzubrechen? Komm raus, ich will's dir zeigen.
1: Ich bin der unbesiegbare Krieger, der 1000 Schritte macht. Ich kann ein Nashorn unter meinen Füßen zertrampeln und einen Elefant wie ein Sack zerquetschen. Niemand kann mich besiegen.
0: Aber das Nashorn hatte auch Angst und wusste nicht, was es tun sollte.
4: Nun Häschen, mir ist gerade eingefallen, dass ich einen Zahnarzttermin habe. Sehr wichtig. Ich hatte den total vergessen. Ciao.
0: Als selbst das große Nashorn dem Kaninchen nicht mehr helfen konnte, machte sich das Kaninchen wieder allein auf den Weg. Und dieses Mal traf sie auf einen Elefanten.
2: Hey, Elefant, ich bin so verzweifelt, nur du kannst mir helfen. Bitte schaff diesen Fremden aus meinem Haus.
0: Keine Sorge, süßes kleines Kaninchen. Ich werde dir helfen. Los geht's. Das Kaninchen brachte den Elefanten vor ihr Haus. Hey, du, wie kannst du es wagen, in das Haus meines Freundes einzubrechen? Raus jetzt!
1: Ich bin der unbesiegbare Krieger, der 1000 Schritte macht. Ich kann ein Nashorn unter meinen Füßen zertrampeln, einen Elefant wie einen Insekt zerquetschen. Niemand kann mich schlagen.
0: Der Elefant war so erschrocken, dass sogar sein Rüssel zitterte.
5: Liebes Kaninchen, es tut mir leid, aber ich will nicht, dass mich jemand zerquetscht.
0: Der Elefant verließ das Kaninchen und ging zurück zu seinem Haus. Zu dieser Zeit kam ein kleiner Frosch an dem Kaninchen vorbei.
2: Hey Frosch, kein Tier in diesem Wald könnte mir helfen. Bitte bring den Fremden heraus, der in mein Haus eingebrochen ist.
6: Gerne, Kaninchenschwester. Zeig mir dein Haus.
0: Das Kaninchen zeigte dem Frosch ihr Haus.
6: Hey du, wenn du nicht sofort aus dem Haus meines Freundes rauskommst, werde ich dich herausziehen.
1: Ich bin der unbesiegbare Krieger, der 1000 Schritte macht. Ich kann ein Nashorn unter meinen Füßen zertrampeln und einen Elefant wie ein Sack zerquetschen. Niemand kann mich besiegen.
6: Jetzt hör mir mal gut zu. Ich bin ein Frosch mit klebrigen Füßen und ich werde dir auf den Kopf springen und dich tagelang ärgern.
1: Was? Wage das bloß nicht. Bleib weg von hier.
6: Na dann los, raus mit dir.
0: Er hörte den mutigen Schrei des Frosches und den ungebetenen Gast des Kaninchens. Die anderen Tiere versammelten sich sofort, um zu sehen, wer der mächtige Krieger war.
6: Komm schon, wie lange willst du mich denn noch warten lassen? Ich zähle bis drei. Eins, Fly.
7: Okay, ich bin draußen, ich bin hier.
0: Alle sahen sich um, aber niemand war zu sehen.
2: Wo bist du? Keine Tricks mehr.
7: Ich bin hier, genau hier, zu euren Füßen. Ich bin ein Tausendfüßler.
0: Alle Tiere fingen an zu lachen, als sie den Tausendfüßler sahen. Alle Tiere des Waldes lachten so sehr darüber, dass ein winziger Tausendfüßler eine so kräftige Stimme hatte. Aber sie hatten immer geglaubt, dass einige Tiere in diesem Wald sehr überraschende Kräfte haben können.
1: Ich bin der unbesiegbare Krieger.
8: Es war einmal ein Wolf im Dschungel, der dabei war, für seine Familie zu jagen. Tief im Dschungel hörte er plötzlich ein ungewöhnliches Geräusch. Er sah sich um und entdeckte ein kleines Baby in den Büschen.
9: Das ist ein Menschenkind,
8: sagte der Wolf voller Überraschung. Er nahm das Baby mit, um es in Sicherheit zu bringen. Aus der Ferne beobachtete ihn Shere Khan, der Tiger. Er wurde sehr wütend, dass der Wolf das Menschenkind mitnahm, denn er hatte es von den Menschen gestohlen. Mutter Wolf und ihre Welpen liebten das Menschenkind sofort. Wir werden ihn Mowgli nennen, sagte die Mutter. Von diesem Tag an lebte Mowgli mit seinen Wolfgeschwistern im Dschungel. Die Wolfmutter kümmerte sich um ihn, als wäre er eins ihrer eigenen Kinder. In kurzer Zeit freundete Mowgli sich mit allen Tieren an. Er spielte mit ihnen und kletterte auf Bäume. Gleichzeitig lernte er sich, im Dschungel zurechtzufinden. Während dieser Zeit beobachtete Shere Khan, der Tiger, Mowgli aus der Ferne und erwartete auf eine Möglichkeit, ihn zu entführen. Eines Tages kamen der weise Wolf Akela, Balu der Bär und Bagheera der Panther zusammen, um über Mowgli zu sprechen.
9: Menschenkinder sind sehr clever. Lass ihn uns wie ein Dschungelkind aufziehen. Balu und Bagheera, ihr werdet ihn beschützen und ihn die Gesetze des Dschungels lehren,
8: sagte Akela. Die Jahre vergingen. Balu der Bär hatte viel Spaß mit Mowgli. Er lehrte ihn, wie man Nüsse fand und Honig von den Bäumen erntete. Mowgli war eifrig, von Balu zu lernen. Jeden Tag kletterte er auf höhere Bäume und begann, sich selbst zu versorgen. Balu lehrte ihn auch, die Geräusche und Laute des Dschungels zu verstehen. Er war stolz auf seinen Schüler. Mowgli rannte sehr schnell und war ein guter Schwimmer. Bagheera brachte ihm bei, wie man die Fallen erkannte, die die Menschen für die Tiere auslegten, und wie man sie umging. Eines Tages lief eins der Wolfkinder in eine dieser Fallen. Shere Khan, der Tiger, wollte das Wolfskind fangen und es zum Mittag verspeisen. Aber Mowgli war schneller als der Tiger und er rettete den Wolf aus der Falle. Shere Khan hatte erneut verloren. Balu brachte Mowgli die magischen Worte bei, die er nutzen konnte, wenn er im Dschungel in Gefahr geriet. In kurzer Zeit lernte Mowgli diese Wörter auswendig. Keins der Tiere im Dschungel krümmte Mowgli auch nur ein Haar. Als er verstand, dass er Mowgli nicht alleine fangen konnte, ging Shere Khan zu den Bandalog-Affen, die gefährlichsten Tiere im ganzen Dschungel. Er erzählte ihnen von Mowgli.
10: Wenn Mowgli uns alles beibringt, was er weiß, werden wir die mächtigsten Tiere im Dschungel sein.
8: Eines Tages, als Mowgli dabei war, sich eine Höhle zu bauen, um sich vor dem Regen zu schützen, beobachteten die Bandalog-Affen ihn aus sicherer Entfernung. Sie beschlossen, ihn zu entführen, wenn sich die Gelegenheit bot. Als die Sonne unterging, schnappten sich zwei Affen Mowgli und brachten ihn zu den Hügeln in den dichtesten Teil des Dschungels. Der Junge fand sich inmitten der Bandalog-Affen. Als Mowgli klar wurde, dass die Affen ihn entführt hatten, begann er nachzudenken. Er musste irgendwie Baloo und Bagheera erreichen. Plötzlich sah er Chil den Geier hoch im Himmel fliegen. Er erinnerte sich an die magischen Worte, die Baloo ihm beigebracht hatte.
11: Wir sind vom selben Blut. Du und ich.
8: Als er diese Worte hörte, wusste Chil der Geier sofort, dass Mowgli kein Fremder war und dass er sich in Gefahr befand.
11: Ich bin Mowgli. Kannst du Baloo und Bagheera mitteilen, dass ich entführt wurde?
12: Natürlich, Mowgli,
8: antwortete Chil der Geier und flog weiter, um Moglis Freunden die Nachricht zu überbringen. Die Bandalog-Affen brachten Mowgli in ihre kalte Höhle, die Affenstadt. Es war eine alte Ruine im tiefsten Dschungel, die die Menschen vor Jahren verlassen hatten. Mowgli versuchte zu fliehen, aber es waren zu viele Bandalogs für ihn und sie fingen ihn wieder ein. Als Baloo und Bagheera von Moglis Entführung hörten, baten sie Ka, die Riesenschlange, um Hilfe mit seiner Rettung. Sie alle machten sich auf zur Affenstadt und versteckten sich hinter einer der Statuen. Von ihrem Versteck aus konnten sie Mowgli umzingelt von Hunderten von Affen sehen. Sie warteten auf die perfekte Gelegenheit, um Mowgli dort herauszuholen. Nach einer Weile sagte Ka:
11: Es ist Zeit.
8: Bagheera ging leise vor, um die Affen zu verscheuchen. Er schlug sich den Weg zu Mowgli mit seinen kräftigen Pranken frei. Die Bandalogs rannten wie wild durcheinander, schreiend und kreischend. Einer lief los, um Verstärkung zu rufen. Plötzlich war Bagheera von einer Horde Affen umzingelt. Ein paar Affen schnappten sich Mowgli und nahmen ihn mit in einen Raum ohne Fenster. Mowgli konnte hören, wie Bagheera mit den Affen kämpfte. Er erinnerte sich an den Wasserspeicher unterhalb der Ruinen und er wusste, dass die Affen Angst vor Wasser hatten.
11: Bagheera, lauf und spring ins Wasser!
8: Bagheera tat, was Mowgli sagte und sprang ins Wasser. Auch Baloo wurde nun von den Affen angegriffen. Baloo hielt die Affen mit seinen Riesenpranken auf Abstand. Er gab sein Bestes, aber es waren zu viele Affen für ihn und er konnte sich unmöglich gegen alle von ihnen verteidigen. Bagheera sah ihm hilflos vom Wasser aus zu. Er wollte seinem Freund helfen, aber konnte es nicht. Als Baloo versuchte, gegen die Affen anzukommen, tauchte plötzlich Ka auf. Ka begann, die Affen mit ihrem langen Schwanz zu schlagen und die Affen liefen voller Angst davon. Die Affen hatten schon immer Angst vor Ka gehabt. Keiner von ihnen konnte es mit ihr aufnehmen. Als sie also in den Dschungel flüchteten, war Baloo endlich befreit. Aber als Ka ihr Maul öffnete und pustete, blieben alle Affen wie angewurzelt stehen. Ihre Schreie verstummten und plötzlich wurde es still. Bagheera ergriff die Chance und sprang aus dem Wasser. Mowgli rief aus dem Turm, in dem er gefangen war.
11: Ich bin hier, gefangen im Turm.
8: Ka schwang ihren Riesenschwanz und zerbrach die Mauern des Turms. Mowgli konnte nun aus dem Turm herausklettern. Baloo umarmte ihn voller Liebe.
13: Alles in Ordnung, Mowgli?
11: Ja, alles okay, aber ich bin hungrig und müde. Ihr alle habt euer Leben riskiert, um mich zu retten. Ich danke euch von ganzem Herzen.
8: Mowgli freute sich, auch Ka auf seiner Seite zu haben.
11: Ich verdanke dir mein Leben, Ka. Vielen Dank.
8: Mowgli, Baloo und Bagheera verabschiedeten sich von Ka und liefen nach Hause. Shere Khan, der Tiger, sah ein, dass er jemanden mit solch starken Freundschaften nicht besiegen konnte. Und er verzog sich in die Tiefen des Dschungels und wurde nie wieder gesehen. Lange Zeit verging und Mowgli wuchs zu einem jungen Mann heran. Eines Tages näherte er sich dem Dorf, in dem die Menschen lebten. Er traf auf eine Frau, die ihn sofort erkannte.
11: Sie erkannte ihn als ihren Sohn, der vor vielen Jahren von einem Tiger gestohlen worden war. Sie legte den kleinen Jungen neben sich in Moglis Arme. Mogli war sehr überrascht. Der kleine Junge sah genauso aus wie er, als er ein kleiner Junge gewesen war. Er begriff, dass der kleine Junge sein Bruder und die Frau seine Mutter waren. Balu, Bagheera und Kaa schauten aus der Ferne zu.
13: Von jetzt an wirst du bei deiner Familie sein.
11: Wann immer du uns brauchst. Du weißt die magischen Worte.
10: Du bist unser Bruder. Vergiss nie, wie sehr wir dich lieben. Auf bald, Mogli.
11: Mogli verabschiedete sich von seinen Freunden. Mogli lebte glücklich und zufrieden mit seiner Familie. Aber er vergaß niemals seine Familie im Dschungel, die ihn aufgezogen hatte und die immer in seinem Herzen bleiben würde.

Oh, ich sehe gerade die Laut FM Player. Laufen wieder, wollen wir mal hoffen, dass es lange genug ist. Ansonsten, wir haben ja andere Möglichkeiten. Das ist die Technik, die begeistert.

Herr Becks Vater. Und heute, wie gesagt, Rock und Pop aus deutschen Landen, also fast nur Deutsches. Ich habe einen Titel dabei, wo mal Englisch ein bisschen vorkommt. Das ist am Ende der Sendung The Machineries of Joy. Aber die wahre Arbeit-Mix-Version von den Krupps ist teilweise in Deutsch. Alles andere ist Deutsch und hier gehen wir weiter aus dieser Zeit. Das sind Fehlfarben, das ist die neue deutsche Welle. Die wilde 13 hier auf SVR Hanse Radio. Müritz Radio und Victoria Justice. Wir haben uns auch zugeschaltet. Danke dem Felix, der hat noch freie Kapazitäten. Fehlfarben.

Das sind Fehlfarben. Die wilde 13. 1981 war das. Ihr bekanntester Song war... Ein Jahr Skate voran. Ich finde diesen doch

Rockiger und poppiger. Seltener gespielt. Aber es ist ja unser Sendemotto. Oldies, Hits und Raritäten international und in Deutsch. Und heute in Deutsch. Das bis 20 Uhr für den Enrico. Und nochmal in Richtung Dings, da wo er wohnt. Güstrow, gute Besserung. Und nächsten Mittwoch ist er ja wieder dabei. Oft gespielt auch bei mir die Nina Hagen, aber heute nichts Ostdeutsches, sondern kurz nachdem sie im Westen in West-Berlin gelandet ist, hat sie die Jungs von Spliff kennengelernt. Da waren sie noch nicht die Spliff, dann war das die Nina Hagen Band. Und von ihrer ersten LP 1978, wirklich ein superklasse, vor allen Dingen auch abwechslungsreiches und freches Album. Hier der Titel Superboy. Nina Hagen und die Nina Hagen Band 1978.

Superboy, die Nina Hagen Band 1978. In der zweiten Stunde hören wir noch einen Titel, My Way. Es ist ein Uraltklassiker aus den 50er Jahren, aber hier dann später 1985 hat sie das nochmal in ihrer eigenen Art und Weise nachgesungen. Was haben wir denn, was habe ich denn dabei in der Playliste? Fußpilz, die Band, ja, es gibt wirklich so eine Band. Dann, was habe ich dabei? Westernhagen, Purple Schulz, die Onkels natürlich, Ina Deter darf auch nicht fehlen, Rio, Reiser, Rammstein, Falco, Klaus Lage und nun die Ärzte. Wenn ich die Ärzte nicht spielen würde jetzt, dann würde man mich steinigen. Nein, hier sind die Ärzte und die geben nicht ein halbes, nicht, sondern alles.

vielleicht ein falscher Jingle gewesen, der war ja nicht rockig, der war so eher einschläfernd. Aber wir haben es hier rockig und poppig heute in deutscher Sprache bis 20 Uhr. Und jetzt gib's mal ein bisschen extra breit, aber nicht Hurra, Hurra, die Schule brennt oder irgendwie sowas. Die haben es mit dem Eigentum nicht so ganz hundertprozentig. Ein super klasse Titel, Kleptomanie. Und das war so auch ein bisschen Neue Deutsche Welle, da bleiben wir noch ein bisschen, aber nachher gibt es ja noch andere Interpretinnen und Interpretinnen. Aber hier sind wir erstmal extra breit.

ja, das war... Ich kämpfe ja auch mit eigener Technik, nicht nur bei LautFM ist alles nichts oder, aber hier auch irgendwie. So, jetzt sehe ich, das läuft es wieder. Ich habe gesprochen und es wurde noch gar nicht runtergeblendet, obwohl ich die Taste gedrückt habe. Ai. Ich hoffe, dass es bis 22 Uhr alles meistens gehend fehlerfrei wird. Früher zu DDR-Zeiten haben sich unsere Gruppen, unsere Musikgruppen auch da zum Beispiel auch Combo genannt, ne? Theo Schumann Combo. Oder so, nee, das hat sich bis in die 80er Jahre wohl rumgesprochen. Hier ist die Combo Kolossale und Puppen weinen nicht. Und das war auch 1982. Danach ebenfalls 1982, ideal.

Tjo, müssen sie auch nicht, denn wir haben ja gute Musik heute hier, ne? Von 18 bis 22 Uhr das Pino, das der norddeutsche Kasperle, ne? Ideal, eine Kultband aus der NDW-Zeit, Neue Deutsche Welle, und die hatten eine kurze Existenz, zum Schluss hatten sie sich nur noch gestritten, dann hat es keinen Zweck mehr gehabt. Und hier ist ein Titel, den man damals leider nicht so oft hörte, ist einer meiner Lieblingstitel von Ideal und Keine Heimat 1982. Annette Humpe und Ideal.

Ideal und keine Heimat. Jetzt gehen wir mal runter ins andere Land, ins angrenzende Österreich. Auch da wurde Deutsch gesungen und hier ist der in Anführungsstrichen selige Falco. Und er springt aus seinem Grab, aus seiner Urne, nein. Er spricht uns wienisch an, wienisch, wiener Würstchen, Vienna Calling.

Das war Falco. Unverkennbar. We Are Not Calling 1985. Heute geht es rockig und poppig hier zu Gange bis 20 Uhr. Ab 20 Uhr gibt es dann die Mash-Ups. Das sind so 2 bis 3 Titel ineinander verschlungen sozusagen. Viele sagen, das wäre verboten. Nein, kann ich mit Fug und Recht und mit hundertprozentiger Sicherheit sagen, wenn die beteiligten Künstler das freigegeben haben oder das autorisiert haben, ist das nicht verboten. Also ab 20 Uhr, 2 Stunden lang richtig gute Mashups, wie man so sagt. Also Mixe, ne? Nicht mit W vorne, also nichts falsch verstehen. So, jetzt haben wir den Klaus Lage und seine Band und nicht das mit 1000 Mal berührt, nee, einen anderen Song, den ich, finde ich, das ist Mono, nicht Stereo, sondern Monopoly. 1984, Klaus Lage Band.

Klaus Lage, Stefan, nein, er pennt nicht. Er war ganz wach. Klaus Lage Band Monopoly. Jetzt gehen wir nochmal zurück in die neue deutsche Wellezeit 1981. Da gab es eine Band, die hatte nicht viele Hits oder Hits, ja gar nicht, aber auch doch sehr, sehr schöne Titel, wie hier zum Beispiel den wir jetzt gleich hören. Das waren Cats TV. Also damit hat Daniela Katzenberger nichts zu tun. Die soll mal bei RTL 2 bleiben. Hier sind Cats TV und Killer Automat. Das war, wie gesagt, auch 1981. Rock und Pop hier heute auf SVR, ans Radio.

Ja, das heute mal schon um 18 Uhr. Um 20 Uhr geht es natürlich ganz offiziell weiter hier. Heute eine Vertretungssendung für unseren Enrico und nochmal gute Besserung, wa? Bis zum nächsten Mal. Nächsten Mittwoch ist er sicherlich wieder dabei. Diesen Titel, den wir jetzt gleich hören, die Nena, ja, noch einmal. Ich spiele gerne noch einmal. Hier ist er. Noch einmal. Und Nena, 1983 von ihrer ersten Langspielplatte.

Und da hatten wir wieder das schräge Apostroph, das Fragezeichen ist zu sehen auf der Titeldurchlaufliste hier bei LautFM. Die LautFM-Player, toi toi toi, will nicht den Teufel an die Wand malen, laufen jetzt wieder. Ich habe sie aber festgebunden, sonst laufen sie mir weg. Das war die Gruppe Fee, das war eine neue deutsche Welle-Band aus Braunschweig. Mit einem Titel aus ihrem 81er erschienenen Debütalbum Notaufnahme, das sich 150.000 Mal verkaufte. Und die Zeitschrift Musiker attestierte Fee in ihrer damaligen Kritik der Schallplatte handfesten Rock gepaart mit einem Schuss Latin, einer Prise Funk und einem Hauch Jazz. Das war die Gruppe Fee. Die hören wir heute nochmal mit Schweine im Weltraum. Das Ding wurde bekannt. Das war auch in den Top 20 der deutschen Singlecharts damals. Und jetzt wird es noch handfester mit Rammstein angekündigt. Und du riechst so gut 98 und da steht hinter SDS-Version. Da habe ich denn damals, wohl 2000, noch irgendwas dran rumgemauschelt. Was genau, weiß ich nicht. Hören wir uns an. Hier sind Rammstein und du riechst so gut.

0: Das waren Rammstein. Du riechst so gut, 98, die STS-Version, das ist Sunddiskothek Stralsund, nicht DSDS, aber das war, ne? Also, ja, hört man so nicht, kriegt man auch so nicht zu kaufen, wie wir es eben gehört haben. So, wer uns zuhört, da hören einige zu, ich sehe es an den Hörerzahlen, immer noch sehr, sehr gut, obwohl diese Laut-FM-Player momentan völlig außer Betrieb sind, habe ich mir sagen lassen oder schreiben lassen. Also, für die Zukunft, ja, wer weiß nicht, wer weiß, was Laut-FM da für Techniker am Hals hat. Also am allerbesten über radio.de hören oder über Phonus, da noch am allerbesten, denn da braucht ihr nur einen Klick, die sogenannten One-Click-Player von Magic Stream über den beiden Laut-FM Playerstreifen auf der hp-svr-hanse-radio.de, da wo es hin und her wippt, Radio Online. Links der Player für SVR Hanse Radio. Ein Klick drauf und schon seid ihr dabei. Das ist die einfachste und logischste und rationellste Lösung. Jetzt habe ich genug Fremdwörter rausgehauen und nun hauen wir den Rio rein hier, oder ist ja schon drin, mit dem Junimond. Im Moment, ich weiß nicht, noch ist er nicht zu sehen.
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Das war Junimond und Rio Reiser. Ina Dete habe ich angekündigt, hier ist sie mit ihrer... Nicht, dass sie wieder schläft oder pennt. Ina Dete Band. Ob blond, ob braun, ob Hannah. Ina Dete 1982.

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Das war Nina Hagen, die ganz schüchterne. My Way. 1985.

Das war Punkrock vom Feinsten. So ähnlich geht's weiter mit den bösen Onkels, die dürfen natürlich nicht fehlen. Da habe ich rausgesucht, Lügenmarsch. Diesen Titel müsste man nach Berlin schicken, aber braucht man nicht, die lügen sowieso schon zu viel.

0: Mittwoch.
1: Und das heute am Mittwoch auch, am 17.06. Wie gesagt, momentan hat Laut.fm große Schwierigkeiten mit den Laut.fm-Playern, die auf der Seite auch zu sehen sind, hier svr-hanse-radio.de. Die Laut.fm-Player laufen im Moment nicht. Wer schon 2 Stunden oder wer 1,5 Stunden schon dabei ist und die Player laufen, da bleibt es auch dabei. Wer sich neu reinschaltet, der muss halt auf radio.de gehen oder auf Phonus, da am allerbesten. Am kürzesten, am einfachsten ist es über die sogenannten One-Click-Player, die über diesen beiden Laut.fm-Player-Streifen zu sehen sind auf der Webseite. So, etwas viel geredet, aber das war eine gute Trennung vom eben gehörten Remi-Demi-Krach. Purple Schulz und die neue Heimat.
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Deep Purple, hätte ich fast gesagt. Nein, Purple Schulz, Purple, Deep Purple sind heute nicht dabei, auch in der nächsten Sendung, also von 20 bis 22 Uhr auch nicht. Da gibt es Mash-Ups. Das sind immer so zwei oder drei Titel übereinander, die sich denn so ineinander verhaken. Ne? Und das sind keine verbotenen Songs, auch keine, die auf dem Index stehen. Sowas kommt bei uns, bei mir nicht vor. Das sind alles autorisierte Mash-Ups, die man spielen kann. Hä? Und da ist auch keine künstliche Intelligenz dabei. So, jetzt auch wieder ein Rhythmuswechsel und auch ein Themenwechsel. Ja? Da war eben traurig so ein bisschen und jetzt wird es richtig ein bisschen aggressiv. Das ist Marius Müller Westernhagen, Lady Killer. Und das war 1981. Heute rockig und poppig hier auf SVR, Müritz Radio und Victoria Justice.

Und das bis 20 Uhr mit Rock und Pop aus deutschen Landen oder in deutscher Sprache, weil es sind ja auch Künstler und Künstlerinnen dabei, die nicht in Deutschland wohnen oder wohnten. Falco ist noch dabei, das werde Fall. Die Ärzte habe ich noch dabei. Extra breit Spliff hatte ich vorhin schon angekündigt und jetzt die Band Fußpilz. Ja, die gab es auch oder gibt es noch, weiß ich nicht. Und die haben sich einen Howard Carpendale-Titel mal genommen. So, aber ich finde die Version so klasse und deswegen kommt die auch hier vor. Das läuft dann unter Pop und Extravagant. EBM zum Teil auch. Fußpilz. Wem? Das ist doch eher EBM.

Es waren die, die Fußpilz haben. Wer gerade Armbrot isst, guten Appetit. Fußpilz waren das mit wem? 2011. Und jetzt haben wir nochmal die Gruppe Fee aus Braunschweig. Und wie ich sehe, werde ich diese Sendung überziehen über die 20-Uhr-Marke. Aber ab 20 Uhr bin ich ja sowieso drauf und das macht ja denn nix. Schweine im Weltraum, das war ein Titel, der auf fast jedem NDW-Sampler drauf gewesen ist oder drauf ist. Fee.

Genau, das waren Fee. Und das war 1982. Schweine im Weltraum. Nicht nur da. So, Spliff, ja, Spliff habe ich nochmal angekündigt. Ja, nicht mit das Blech oder Carbonara. Wird schon so oft gespielt in anderen Radios. Ich habe mir ja, gehen Sie mal, na, die Reise nach Jerusalem, kennt das jemand noch? Als Kind haben wir das mal überall gespielt und auf Hochzeiten wird es auch immer noch mal ab und zu vom DJ angeboten. Das Spiel Spliff, Jerusalem 1982 ebenfalls.

Yeah, eine Viertelstunde noch bis 20 Uhr, das bedeutet noch eine Viertelstunde Rock und Pop aus dem deutschsprachigen Raum. Und da haben wir nochmal extra breit und das mit einem Titel, der 5 Minuten 15 dauert. Da kann der Pino nochmal gucken, ob er den kleinen Pino findet. Nee, so da, wo das Hygienische steht, extra breit und auch ein richtig schöner Song, der auch nicht so oft gespielt wurde. Jetzt versuche ich den Player nochmal zu aktivieren. Also die Technik heute ist ja der reine Wahnsinn.

dieses Outro, diese Endung fand ich so gut, aber ich wollte da nicht reinsprechen. Die Polizisten waren das mit dem Titel extra breit. Nee, auch Polizisten trinken mal hier und da was. Ja? Und dann sind sie, wenn sie zu viel davon haben, extra breit. Es wurde aber nicht so genannt, die extra breiter. Die waren ja schon Ende der 70er Jahre dabei. Das war ein Titel von 1981. Wie gesagt, ich überziehe dieses Sendethema bis kurz nach 20 Uhr. Dann kicke ich den nachfolgenden Moderator einfach weg. Aber dann bin ich ja wieder da, dann kicke ich den jetzigen Moderator weg. So, die Ärzte habe ich nochmal versprochen und die singen nicht über Jungs, sondern über Mädchen.

die Ärzte. Mädchen. So, vorletzter Titel in dieser Stunde, in dieser Thematik. Rock und Pop aus Deutschland oder beziehungsweise in deutscher Sprache. Und der Falco kam ja aus Österreich, hat aber gut verständlich Deutsch gesungen. Der Wiener Dialekt kam immer wieder raus. Ob er Schule hatte, weiß ich nicht, aber er hat mal gesungen. 1982, nie mehr Schule.

Das war Falco. Keine Schule mehr. 1982. So, kurz vor 20 Uhr und ich werde überziehen 4 Minuten, denn das nächste Liedchen dauert 6 Minuten und 6 Sekunden. Das sind die Krups und das war's denn mit Rockiges und Poppigen in deutscher Sprache. Hier natürlich erstmal, ja, das ist der wahre Arbeitmix von The Machineries of Joy. Work! Aber die, was, was? Work! Ach so, arbeiten. Work! Aber die singen auf Deutsch. Guter Übergang in die nächste Sendung. Da geht's um Mashups.

Ja, das Sendemotto heute mal musikalisch angekündigt. Musikspaß mit Pino, mal 5 oder 6 Minuten später. Aber nach hinten habe ich ja wieder alles offen. Und jetzt geht es um die sogenannten Mash-Ups. Viele sagen, die wären verboten. Ist nicht ganz richtig. Weil, wenn die Künstler und Künstlerinnen, die in diesem Titel zu hören sind, dem zugestimmt haben, es autorisiert haben, erlaubt haben, dann sind das keine verbotenen Stücke. Zu jedem Titel sage ich jetzt bis 22 Uhr noch was, sage ich immer 2 Künstler oder Künstlerinnen oder Interpreten und Gruppen an, denn jeweils 2 solcher Hits sind in jeweils solch einem Mashup dabei. Jetzt hier Donna Summer zum Beispiel als Einstieg und Adele. Und da sind denn 2 Titel vermischt worden. Mashup 2024 als Einstieg. Komm, das war ja nicht so. Jetzt. Die Technik ist heute ganz außer Rand und Band. Rolling in Love. Mrs. Donna Summer und Adele.

0: Dieser Titel verbindet Rolling in Deep und Love to Love You. Ah, Donnerwetter, Donnersummer und Adele. Und ich mache weiter mit dem nächsten Mashup. Und das sind zusammengewürfeltes aus Who Lotta Love, Led Zeppelin und Sex Machine und James Brown.
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heute mal richtig gematscht ist bis 22 Uhr. Und die folgende Nummer beinhalten Songs, bekannte Songs von Dua Lipa und Bronski Beat. Genannt Small Town Boy.

Bronski Beat zusammen mit Dua Lipa per technische Zusammenfügung. Mashup nennt man sowas. Und wenn ich hier die Playliste so angucke, da sind Interpreten zusammengefügt worden, wenn die noch leben würden, die würden sich im Grabe umdrehen. Zum Beispiel Michael Jackson mit Modern Talking, das gab's auch. Und das hatte ein DJ Paolo Monti zusammengemixt, ein Künstler, der das wirklich gut konnte oder kann. Musik.

Okay, diesen Jingle hat nicht der DJ Paolo Monti zusammengemixt. You're My Thriller Heart. Und da hören wir schon, aus welchen Musiktiteln das zusammengemixt wurde. You're My Heart, You're My Soul von Modern Talking und Michael Jacksons Thriller. Und dieser Mix-Up ist etwas länger, 6 Minuten 20, ansonsten so immer so durchschnittlich 4 Minuten plus minus. Aber jetzt hör mal, You're My Thriller Heart. DJ Paolo Monti.

0: Genau deswegen. Michael Jackson und Modern Talking. Ja, Michael Jacksons Thriller hören wir nachher auch nochmal in einem Mashup mit den Bee Gees, aber das dann im zweiten Teil der Stunde. Folgendes Liedchen, folgenden Schrei kennt jeder und dazu wurde dann Aiko dazu gemasht. Hier sind Baltimora.
1: From Italy, mashup producer Paolo Monti.
0: Featuring DJ Ross versus Justin Wellington. Auch hier hatte Paolo Monti seine Finger im Spiel.

Jacko, mal Fehler, nee, was ist Shaggy heißt du mit. Und da haben wir nochmal Modern Talking. Ach, was es nicht alles so Lustiges gab und gibt. Shaggy und Brother, Louis und Mr. Bombastic. Und hier mit diesem Mashup. Gematsche.

Ja, wir haben neue Jingles und die natürlich bringe ich die auch. Weiter nochmal Paolo Monti. Rolling back in the USSR. USSR, so ist richtig. Yeah, nächstes Mashup.

USSR und Rolling Back vereint in diesem Mashup mit DJ Paolo Monti. Ich grüße mal den Thomas Mant und zu blau ist ja auch nicht mehr ganz gelb. Also es ist auch dabei. Ne? Also ich grüße mal alle Leute, die dabei sind. Das habe ich ganz am Anfang der Sendung vergessen, aber ich habe schon um 18 Uhr angefangen. Ne? Wer nicht dabei war, ist selbst dran schuld. Nein, alles klar. Heute gibt es bis 22 Uhr noch was. Ihr matscht es. Also Mashups, und ich sag's nochmal, Mashups, wie einige denken, ist nicht verboten, und wenn die Künstler, Künstlerinnen, die da zu hören sind, es freigegeben haben oder ihr Okay dazu gegeben haben, dann haben sie es somit autorisiert und somit sind diese bestimmten Mashups, die wir heute Abend noch hören, alle erlaubt. Also Mashup Musik ist nicht verboten, wie im Internet ab und zu mal geschrieben wird. Es gibt natürlich auch einige schwarze Schafe, die verkaufen ihre Sachen denn so, die nicht autorisiert sind. Ja, sowas spielen wir natürlich nicht. Und sogar Pink Floyd ist mal darunter. Also, ne, Another Brick in the Wall und auch Alphaville, die matschen wir jetzt zusammen. Und daraus wurde denn nicht Another Brick in the Wall und nicht Big in Japan, sondern Another Big Wall in Japan. Also Pink Floyd versus Alphaville und versus Manny. Versus, also die matschen gegeneinander.

Sauna habe ich auch mal geschlafen. Ja, das ist eine Kunstpause. Ein Künstler muss auch mal eine Pause machen. Nee, ich habe gerade Kontakt gehabt mit einem Hörer und da habe ich nicht auf den Player geguckt. Okay, Kisses, Where Is My Love? Jetzt hier als Mashup. Die kürzeste, zwei. 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Kisses don't come for free. So what you 2:17 lang. Hätte ich ja weiterlaufen lassen können. Aber egal.

Folgende Kombination ist auch sehr, sehr... ungewöhnlich. Michael Jackson und Judas Priest.

gleich. Auch ein super Mashup. Leider nur 2 Minuten 7 lang, deswegen rede ich jetzt hier mal rein. Wird ja nicht gesungen gerade gleich. Faithless versus Eurythmics. Das lässt gespannt werden. Sweet Insomnia. Sweet Dreams und Insomnia zusammen gemixt. Hätte ich ja fast was gesagt. Faceless. Thin Gold Chain Mashup versus Eurythmics.

Insomnia und Sweet Dreams are made of this in einem 2 Minuten Mashup. Das wird heute so bis Sendeende, bis kurz nach 22 Uhr Thema sein. Ist ja auch schon fast eine Stunde. Das sind zusammengemixte, zusammengefügte Musiktitel, Hits, große Hits von jeweils 2 oder 3 Künstlern. Jetzt allerdings nur von einer Gruppe, Queen. We Will Rock You und Breakthrough. Oder wie jetzt zusammengemixt, We Will Breakthrough You.

0: Das war ein Mashup mit zwei Queen-Klassiker.
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0: Es war ja Hanseradio, Müritz Radio und Victoria Justice Radio bis 22 Uhr. Heute mal eine Mashup-Party und ich habe es jetzt amtlich vom Laut-FM-Stationsnetzwerk. Dort findet momentan ein Serverumzug statt und zwar jetzt noch die ganze laufende Woche und dann kann es bis zum Ende der Woche immer mal passieren, was ja zwischendurch schon öfters passiert ist, dass die Laut-FM-Player entweder nichts anzeigen oder das anzeigen, was nicht läuft oder überhaupt gar nicht funktionieren. Also, wer jetzt zuhört oder ich habe es ja über die Facebook-Seite auch gemacht, wer hier ungestört hören möchte und das kann man hier auf SVR-Hanseradio, also svr-hanse-radio.de kann man das tun über Phonos, da über radio.de, dann jeweils mit zwei Klicks oder noch einfacher und bedienerfreundlich ist, das sind die One-Click-Player auf dieser Seite über den beiden Leisten von Laut-FM. Also Laut-FM, damit haben wir demnächst, die nächsten Tage noch bis Ende der Woche, mit Störungen zu leben. Aber wie gesagt, dort findet momentan ein großer Serverumzug statt. Also technisch ist hier und da denn einiges drauf zu achten und einiges wird auch demnächst noch ausfallen, jetzt für die jetzt laufende Woche. Und der Felix hat mir geschrieben, auch er mit seinem Radio hatte komplett keine Musik und so weiter und so fort. Aber wie gesagt, das sind technische Probleme bei Laut-FM. Wie gesagt, da gibt es einen Serverumzug und es werden einige Server weniger sein. Aber widmen tue ich mich jetzt der nächsten Mashup-Nummer. Das ist Snoop Dogg und Los Del Rio und nicht Spaghetti, auch nicht Nudeln, sondern Macaroni. Naja, like it's hot. Macarena, like it's hot. Los Del Rio versus Snoop. Snoop Dogg. Woof! Und da hat er auch wieder Paolo Monti die Finger im Spiel, seine guten Finger. Hands up.

Los del Rio versus Snoop Dogg. 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

So ist es. Und es gibt nicht nur Mashups von Titeln aus den letzten Jahrzehnten, sondern auch von den 2000ern. Hier Bruno Mars und die momentan erfolgreichste Künstlerin in Amerika, Taylor Swift, hier mit einem Mashup I Just Might Knock on Wood.

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1: Bruno Mars versus, also gegen Taylor Swift, das ist eher ein Miteinander und Drübereinander. Ne? Das sind die Mashups und hier ein Musikwunsch zwischendurch, der hier auch gut reinpasst, vom Klaus gewünscht, das sind Nelly Furtado versus auch wieder gegen den Paul Young und da haben wir Say It Right und Come Back and Stay und das Ganze in einem Mashup von 5 Minuten 15.
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0: Nelly Furtado und Paul Young. Come back and say it right. Ja, aus dem Jahre 2007. Jetzt haben wir wieder ein Mashup, nur mit einer Künstlergemeinschaft, Boney M. Und hier ist ein mega Mashup von knappen 5 Minuten von Rasputin. Ja, wir wissen, Boney M. Und hier hat der DJ Paolo, so ist richtig, Monty und Manny, wer das immer auch ist, die Finger oder die Regler oder die Technik mit dem Spiel.
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1: Tja, Boney M. und einige andere Leutchen waren da zu hören. Und das war auch ein Mashup. Und das ist heute Sendethema. Und folgendes Liedchen oder folgende Gruppen und Interpreten passen normalerweise überhaupt nicht zusammen. Roxette mit Joy Ride 1990 und The Doors 1971, Riders on the Storm. Das lässt uns gespannt werden. Ich habe mir den Titel angehört und deswegen habe ich auch den Titel auch mit reingenommen in diese Mashup-Sache. Und ja, Roxette, Joy Riders on the Storm featuring The Doors.

0: Roxette and Jim Morrison, Fun, The Doors, Joyriders on the Storm.
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1: So ist es, 5,5 Stunden, seit 18 Uhr, jetzt haben wir es 11:30, 10:30, oh ja, mit den Zahlen, also Pino und die Zahlen, entweder er zahlt oder er zahlt nicht. Aber jetzt gehen wir zum nächsten Mashup und das ist auch so ein Mashup mit zwei Künstlervereinigungen oder Künstlern, die eigentlich normalerweise musikalisch nicht zusammenpassen. James Brown, Sex Machine hatten wir am Anfang der Sendung und dazu gesellen sich jetzt Desireless und Voyage. Und das Ganze nennt sich dann Voyage Sex Machine.

Eieiei, da kommen die Russen nach dem Dialekt zu urteilen. So, jetzt sind wir ganz, ganz cool und das machen wir in einer Gang. Das ist DJ Paolo Monti, was wir eben auch hörten, den Mix. Und Voyage Sex Machine war DJ Paolo Monti. Und hier nochmal ein Paolo Monti, der da jetzt auch seine Technik im Spiel hatte. Cool and the Gang, Fresh und der Mega Mashup Mix.

Das war der Grundrhythmus von Fresh, von Kool & The Gang. Am Anfang und am Ende waren sie auch zu hören. Und zwischendurch viele andere Interpreten, Interpretinnen. Eben ein DJ Paolo Monti.

Und das passt auch nicht so richtig, aber man hat's gemashed up. AC/DC und Ghostbusters. Ray Parker Jr. und AC/DC. Thunder Busters. Heute hier die Mix-Up Party.

AC/DC und Ray Parker Jr. Lassen wir ein bisschen auswehen und dann kommen wir nochmal zu Michael Jackson. Er muss heute öfters mal dran glauben. Thriller und, habe ich vorhin auch schon angekündigt, versus Bee Gees. Das hören wir uns jetzt an. Das ist wieder eine längere Nummer. 6 Minuten 29, Thriller Alive. Und wenn ich vorhin aus Versehen gesagt habe, heute haben wir die Mix-Up-Party, ist nicht ganz richtig, die haben wir wieder am Freitag 16 bis 18 Uhr mit Klaus. Heute haben wir die Mash-Up-Party.

Das waren Thriller und Stayin' Alive vereint in diesem Mashup. Michael Jackson und The Bee Gees. So, kleine Programmhinweise, Sache noch, der Klaus hat protestiert. Ja, sicher. Am Freitag seine Mash-up-Party von 16 bis 18 Uhr und davor nach den Nachrichten um 15.20 Uhr, denn das Warm-up. Das nochmal als Ergänzung. Und hier Christopher S. und die Mike Candies.

Ja. Das ist alles live hier und man hat mit technischen Problemen zu tun. Natürlich Freitag keine Mash-Up-Party, sondern eine Mix-Up-Party mit Klaus von 16 bis 18 Uhr. Und davor, wie gesagt, Warm-Up-Party.

Ja, Christopher is in my candies und Rhythm is a moment. Ja, das ist so bei einer Live-Sendung, nee, dann hat man gerne mal so Versprecher. Es gibt ja Moderatoren in anderen Radios, die nehmen das ernst, nehmen sich gleich das Leben und so oder drücken die Mute-Taste. Und bei uns, ja, wir verscheißern uns wenigstens noch ein bisschen, nee. Und die Mix-Up, und nicht die Wix-Up, sondern die Mix-Up-Party am Freitag, 16 bis 18 Uhr, das ist der Klaus. Und davor, wie gesagt, dann auch das Warm-up von 15.20 Uhr nach den Nachrichten. Und jetzt haben wir nochmal DJ Paolo Monti. Dass ich eine Viertelstunde oder 20 Minuten überziehe, habe ich schon gesagt. Nee, dann habe ich es damit jetzt gesagt. Jetzt haben wir diesen hier. Hier ist die, hoffentlich sage ich es jetzt richtig, noch die Verlängerung bis 22 haben es. Die Mashup Party, es war richtig. Ah, Pino und seine Verbrecher, ne?

So, ich habe Info bekommen, dass die Laut-FM-Player wohl wieder funktionieren, allerdings ohne Titelanzeige. Also versteift euch in der Zukunft jetzt für die restliche Woche nicht auf die Laut-FM-Player, weil da wird noch dran gearbeitet intern. Also wir haben doch andere Möglichkeiten hier bei SVR Hansradio. Da gibt es radio.de oder wie ist das andere nochmal? Ja, warte mal, Phonostar oder am einfachsten, am schnellsten ist es über die One-Click-Player von Magic Streams und dann unten auf das Player-Pfeilchen. Nicht Pfeilchen, also das blaue, obwohl das Umfeld des Pfeils ist auch blau. Also da raufklicken, dann seid ihr gleich dabei.

0: Mittwoch.
1: Ja, da macht der Pino, das Chaos-Pinochen, auch wieder seinem Namen alle Ehre. Jetzt nochmal ein Hinweis auf den Freitag, 16 bis 18 Uhr, die Mix-Up-Party, jetzt habe ich es richtig, mit dem Klaus, und davor von 15.20 Uhr das Warm-Up. Und, ja, Rammstein haben wir jetzt dabei, und das ist so ein Remix vom Klaus DJ Mix-Up. 97 war das, du hast, das ist Rammstein. Und dass ich 22.20 Uhr Schluss mache, habe ich schon gesagt, ne? Rammstein!

Der Prinzüberzieher, der Pino, ist schon wieder beim Überziehen. Ich meine jetzt nicht irgendwie Kleidungssachen, nein, oder irgendwas anderes zum Verhüten, nein. Die Sendezeit wird überzogen, also wie gesagt, bis 22.20 Uhr. Das war ein Rammstein und du hast, das war ein Remix bei DJ Mixup. Wie gesagt, den hören wir am Freitag wieder offiziell ab 16 Uhr mit seiner Mixup-Party und 15.20 Uhr, nur ist genug Werbung gemacht. Das Warm-up dazu nach den Nachrichten. So, wir sind in der Endrunde jetzt erstmal 50 Cent haben wir jetzt hier dabei. Und das ist auch so ein Remix. Ja, da haben wir 50 Cent und Madonna. Windows, Shepherd into the Groove. Und wie gesagt, wir sind in der Endrunde. Einen etwas längeren Riemen nach draußen raus. Haben wir nach dem Abspann. Hier erst einmal 50 Cent featuring, oder jetzt sagen wir mal, versus Madonna.

Window Shopper Into the Groove. 50 Cent und Madonna.

So, das war mal eine technisch absolute Sonderleistung von Laut FM. Das war das Mittwochschaos, heute mal wirklich chaotisch, teilweise ohne die Laut FM-Hörer, weil bei Laut FM eine Serverstörung ist seit 3-4 Tagen. Ab und zu fallen mal die Laut FM-Player weg. Aber wie gesagt, das ist technisch bedingt. Das ist ein Serverumzug, der noch bis zum Ende der Woche vorgesehen ist bei Laut FM. Also kann es immer wieder passieren, bis Wochenende, dass hier die Laut FM-Player ausfallen. Aber dafür können wir nichts. Wir haben ja auch noch andere Abspielmöglichkeiten. Radio.de, Phonostar oder Alexa und was da alles noch dabei sein kann. Oder natürlich unsere One-Click-Player auf der Seite svr-hanse-radio.de. Da reicht nur ein Klick drauf und schon sind wir zu hören. Bei diesen Playern gab es noch nie irgendwie

Serverumzug bei LautFM. Aber da lassen wir uns trotzdem die Laune nicht verderben. So, jetzt Modern Talking, wie angekündigt, 6 Minuten 52, You're My Riddle. Und das ist eine Zusammenführung mit Gigi D'Agostino als Rauschmeißer und Programmvorschau auf morgen. Morgen am Donnerstag, den 18.06. um 16 Uhr. Neuer Sendeplatz für den Sigi. Sigis Dance Party von 16 bis 18 Uhr. Dann Bernds Musikmix von 18 bis 20. Und anschließend die Oldie Musikbox. Und ich sage jetzt tschüss und ja, Dankeschön fürs Dabeisein. Auch wenn die Technik, doch meine Technik hat doch mitgespielt bis zum Sendeende. Was bei LautFM so passierte, dafür können wir nichts. Dafür möchte ich mich auch nicht entschuldigen, weil ich keine Schuld habe. So einfach ist das. So, wie gesagt, Modern Talking und Gigi D'Agostino. Ciao, gute Nacht und dann bis morgen. Ciao, tschüssi.

Dieses Musikprojekt kommt aus Portugal, Root Sound Station mit dem Song Still Got You. So, meine Lieben, wir kommen fast zum Ende meiner Sendung. Ich habe jetzt noch 3 Songs für euch in der Playlist drin hängen. Und so langsam geht es zum Ende der 159. Sendung. Hier als Moderator bei euch der Guido. Und das hier ist der vorletzte Song, das Ganze von Bertram AI Art mit dem Song Every Childhood is a Country We Have Left. Ganz schön langer Titel, meine ich jetzt zumindest. Und die kommen natürlich aus Amerika. Und danach gibt's noch 2 Songs. 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

Ist es nicht schöne Musik in der mitwirklichen Chill-Out-Time? Beardrum AI Art mit dem Song Every Childhood is Country We Have Left. Das ist euer vorletzter Song. Hier kommt jetzt der vorletzte Song. Der kommt nochmal aus Polen. Auch ihn habt ihr heute schon gehört. Maddis aus Krakau mit dem Song Northern Lights. Und am Ende des Songs melde ich mich dann bei euch wieder. Und zum Verabschieden, ihr kennt das ja, muss ich ein bisschen mehr reinplappern als normal, wobei ich das ja eh schon zu Genüge mache, wenn man diese Songs so hört.

So, das hier ist elektronische Musik aus Polen, das Ganze von Madis und mit dem Song Northern Lights. So, meine Lieben, das war es im Grunde heute mit der Chill Out Time Nummer 159 mit eurem Moderator Guido. Ich sage danke fürs Zuhören und natürlich an alle Radios, die bei uns mit angeschlossen sind und natürlich an die Zuhörer, die ihr Lieblingsradio hören. Ich hoffe, ich war heute mal dabei bei euch. So, nächste Woche, wenn ihr Lust habt, dann wieder eine neue Chill Out Time, Nummer 160. Logischerweise noch 159 kommt 160. Wenn ihr mögt, mit eurem Moderator wieder und ab 22 Uhr bis 24 Uhr dann nächste Woche Mittwoch. Ihr bekommt natürlich jetzt noch einen Song von mir. Das Ganze von Steve Morgan aus Russland. Der letzte und dritte Versuch von ihm, The Valley of the Blue. The Dreams, so ist richtig. Ich sag tschüss, bye bye, schlaft schön, bis zur nächsten Woche und ja, bye bye.

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3: Im Studio Anna Löwer. Kanzler Merz nennt den G7-Gipfel in Frankreich einen Erfolg. Man sei einem Frieden ein Stück näher gekommen, sowohl im Iran als auch in der Ukraine, so Merz. Die Unterstützung der Ukraine durch die westlichen Verbündeten beschreibt er als so stark wie nie. Und weiter?
4: Es ist das erste Mal überhaupt seit dem Amtsantritt von Präsident Trump, dass wir bei einem G7-Gipfel eine gemeinsame Erklärung abgeben und eine gemeinsame Sprache finden zu den großen außen- und sicherheitspolitischen Fragen unserer Zeit. Das finde ich ist wirklich ein Erfolg.
3: Angriffe, Bedrohungen, Sachbeschädigungen. In Deutschland gibt es weiter viele antisemitische Vorfälle. Gut 8.700 haben Meldestellen letztes Jahr registriert. Ähnlich viele wie im Jahr davor. Zwei Drittel davon haben einen Israel-Bezug, aber auch Fälle mit rechtsextremen Hintergrund nehmen zu, heißt es. Die Innenminister der Länder wollen offenbar die Sozialleistungen für Menschen aus anderen EU-Staaten kürzen. Das ist eines der Themen bei der Innenministerkonferenz in den nächsten Tagen. Anne Brauer.
5: Laut Bild diskutieren die Innenminister, ob EU-Ausländer künftig schwerer an Bürgergeld kommen sollen. So wollen die Minister verhindern, dass etwa Südosteuropäer nach wenigen Monaten Arbeit in Deutschland schon Anspruch haben. Außerdem geht es um den Kampf gegen Sozialleistungsbetrug. Da soll künftig KI helfen, Betrügern schneller auf die Spur zu kommen. Ein weiteres großes Thema ist der Zivilschutz, also wie wir auf alle möglichen Krisen vorbereitet sind. Da muss mehr Tempo gemacht werden, so Hamburgs Innensenator Grote im Redaktionsnetzwerk Deutschland.
3: In Schorndorf bei Stuttgart ist ein Kleinkind in einem Auto tot aufgefunden worden. Offenbar war es stundenlang dort zurückgelassen worden. Laut Polizei soll die 44-jährige Mutter das Kind vergessen haben. Polizei und Staatsanwaltschaft ermitteln. Eine Obduktion soll die genaue Todesursache klären. Bei der Fußball-Weltmeisterschaft hat es die nächste Überraschung gegeben. Portugal hat gegen Kongo nur ein 1:1 Unentschieden hingelegt. Am Abend und in der Nacht unserer Zeit stehen noch die Partien England gegen Kroatien, Ghana gegen Panama und Usbekistan gegen Kolumbien an.
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6: Mit KI-Support. Viele Wolken sind heute Nacht vor allem im Norden und Osten am Start. Dazu kann ab und zu auch mal ein Schauer runterkommen. Sonst bleibt's oft klar und trocken. Die Temperaturen gehen dabei runter auf 18 bis 12 Grad. Morgen wird's dann richtig warm bis heiß, meistens trocken und oft freundlich. Am Abend sind ganz im Westen vereinzelt kräftige Gewitter möglich, bei maximal bis zu 36 Grad.
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1: Sí, me gusta, está buena. 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
1: Im Studio Anna Löwer. Unabhängiger von China werden. Dieses Ziel haben sich die G7-Staaten bei ihrem Gipfel im französischen Evian gesetzt. Dabei geht es um Rohstoffe und da vor allem um seltene Erden. Jana Klonikowski.
2: Genau, die werden ja vor allem in Technikprodukten wie Smartphones, E-Autos oder sogar in Raketen benötigt. Und China ist da weltweit der Hauptlieferant. Wie genau diese Abhängigkeit jetzt weniger werden soll, dazu sollen noch Maßnahmen erarbeitet werden. Die G7-Länder fordern außerdem auch von den großen Tech-Unternehmen, Kinder auf Online-Plattformen besser zu schützen. Es ist das erste Mal, dass es eine gemeinsame Erklärung aller G7-Staaten nach einem Gipfel gibt, seit Donald Trump US-Präsident ist.
1: Der Iran-Deal zur Beendigung des Krieges ist unterzeichnet. Nach Angaben beider Seiten setzten US-Präsident Trump und Irans Präsident Pezeshkian ihre Unterschriften gestern unter das Dokument. Eigentlich sollte das Abkommen morgen offiziell unterschrieben werden. Wie sind wir auf Krisen vorbereitet? Der Zivilschutz ist eines der großen Themen bei der Innenministerkonferenz in den nächsten Tagen. Hamburgs Innensenator Grote sagte dem Redaktionsnetzwerk Deutschland, dass Bund und Länder in den nächsten paar Jahren Tempo machen müssen. Und Bayerns Innenminister Herrmann sagt bei Welt TV:
3: Wir können nicht mehr zwischen äußerer und innerer Sicherheit strikt trennen. Wir müssen die Zivilverteidigung verstärken. Da bin ich dankbar, dass der Bund jetzt deutlich mehr Geld dafür zur Verfügung stellt. Und wir müssen dann gemeinsame Lagebilder entwickeln können.
1: Ein weiteres großes Thema für die Innenminister sind die Sozialleistungen. Laut Bild wollen die Minister prüfen, die Ansprüche für EU-Ausländer zu kürzen. In Schorndorf bei Stuttgart ist ein Kleinkind in einem Auto tot aufgefunden worden. Offenbar war es stundenlang dort zurückgelassen worden. Laut Polizei soll die 44-jährige Mutter das Kind vergessen haben. Polizei und Staatsanwaltschaft ermitteln. Eine Obduktion soll die genaue Todesursache klären. Bei der Fußball-WM hat England mit 4:2 gegen Kroatien gewonnen. Zuvor hatte es Portugal nicht über ein 1:1 gegen den Kongo hinaus geschafft.
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4: Mit KI-Support. Viele Wolken sind gerade in der Luft, nur Richtung Süden ist's eher klarer und ab und zu kann auch mal ein Schauer runterkommen. Aktuell liegen die Temperaturen bei 18 bis 12 Grad. Tagsüber setzt sich dann oft freundlicheres Wetter durch. Aber ganz vereinzelt bleibt's nass möglich. Dazu steigen die Werte auf 26 bis 36 Grad.
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